0: Grünen auf scharfe Kritik. Fraktionschefin Dröge hat dem Redaktionsnetzwerk Deutschland gesagt, diese Asylreform habe mit einer wirksamen, menschenrechtskonformen und rechtsstaatlichen Migrationspolitik nichts zu tun. Wer selbst Familien mit Kindern bis zu 30 Monate in Haft nehmen wolle, mache eine menschlich kalte Politik, so Dröge. Bei einem Säureunfall in einer Brauerei im niederbayerischen Vilshofen sind mehrere hundert Liter Salpetersäure ausgetreten. Ein Stapler hatte wohl beim Rangieren einen Behälter mit Säure aufgerissen. 8 Menschen wurden nach Polizeiangaben leicht verletzt, es musste aber niemand ins Krankenhaus. Feuerwehr und Rettungsdienste waren mit rund 300 Kräften im Großeinsatz. Tennisprofi Alexander Zverev steht bei den French Open im Halbfinale. Im Viertelfinale hat er sich gegen den spanischen Jungstar Rafael Jodar in 3 Sätzen durchgesetzt. Im Halbfinale von Paris trifft Zverev übermorgen auf den Tschechen Jakub Menschik. Und die deutsche Fußballnationalmannschaft ist in Chicago gelandet. Dort bestreitet das DFB-Team am Samstag das letzte Testspiel vor der WM gegen Co-Gastgeber USA.
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2: Momentan liegen uns keine größeren Störungsmeldungen vor.
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3: Die Nacht bleibt in Teilen regnerisch. Im Tagesverlauf wird es meist freundlich, aber mit 20 Grad nicht mehr so warm. Am Nachmittag frischt auch der Wind auf. Morgen am Feiertag wieder wärmer, aber neben sonnigen Abschnitten auch mit Regen und Gewittern. Der Radio-Inn-Wettertrend, es bleibt wechselhaft mit Tageshöchstwerten knapp über 20 Grad.

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1: Momentan liegen uns keine größeren Störungsmeldungen vor.

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1: Ich bin Moritz Einzel. Großer Polizeieinsatz in Dortmund. Dort hat sich ein Mann mit seinen drei Kindern in einer Wohnung verschanzt. Zuvor gab er Schüsse auf einen Polizisten ab. Der Beamte wurde leicht verletzt. Eine Verhandlungsgruppe nahm Kontakt zu dem Mann auf. Die Polizei wurde ursprünglich alarmiert, weil der Mann laut einem Bildbericht in einem Restaurant randaliert hatte. Die Hintergründe sind noch unklar. Die UN-Vollversammlung wird heute darüber entscheiden, ob Deutschland einen Sitz im Sicherheitsrat der Vereinten Nationen bekommt. Weitere Kandidaten sind Österreich und Portugal. Bundesaußenminister Wadefuhl hat dem ZDF gesagt, es sei kein Drama, dass man in einem demokratischen Wettbewerb gegeneinander antrete. Deutschland habe einiges einzubringen, so Wadefuhl.
2: Wir sind stark engagiert im UN-System. Wir unterstützen es finanziell sehr, sehr stark. Wir sind jemand, der in den Peacekeeping-Nationen sehr viel Engagement gezeigt hat. Also, wir haben schon etwas einzubringen.
1: Um für 2027 und 2028 als nicht ständiges Mitglied in den UN-Sicherheitsrat aufgenommen zu werden, braucht Deutschland eine Zweidrittelmehrheit. Um die Löcher im Haushalt zu stopfen, fordert der Deutsche Gewerkschaftsbund, dass Superreiche mehr abgeben. DGB-Chef Kurt Zell hat dem Redaktionsnetzwerk Deutschland gesagt, die Bundesregierung müsse endlich die Nutznießer der ungleichen Verteilung in die Pflicht nehmen. Der DGB plädiert daher für eine neue Vermögenssteuer. Sie soll für jeden Euro gelten, der über ein Nettovermögen von 1 Million Euro hinausgeht. Die deutsche Fußballnationalmannschaft ist in den USA angekommen. Nach 8-stündigem Flug landete das Team um Bundestrainer Julian Nagelsmann in Chicago. Am Samstag steht dort das letzte Testspiel gegen die USA, einen der drei Gastgeber der anstehenden Weltmeisterschaft, auf dem Programm.
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3: Momentan liegen uns keine größeren Störungsmeldungen vor.
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4: Die Nacht bleibt in Teilen regnerisch. Im Tagesverlauf wird es meist freundlich, aber mit 20 Grad nicht mehr so warm. Am Nachmittag frischt auch der Wind auf. Morgen am Feiertag wieder wärmer, aber neben sonnigen Abschnitten auch mit Regen und Gewittern. Der Radio-Inn-Wettertrend, es bleibt wechselhaft mit Tageshöchstwerten knapp über 20 Grad.

0: 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Momentan liegen uns keine größeren Störungsmeldungen vor. 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
1: Ich bin Moritz Einzel. Bekommt Deutschland in den kommenden beiden Jahren einen Sitz im UN-Sicherheitsrat? Darüber entscheidet heute die Vollversammlung der Vereinten Nationen. Bundesaußenminister Wadefuhl hat in New York nochmal fleißig für Deutschland geworben. Weitere Kandidaten sind Österreich und Portugal. Wadefuhl im ZDF.
2: Und ich halte es auch umgekehrt für gar kein Drama, dass wir in einem vernünftigen demokratischen Wettbewerb gegeneinander antreten. Das gehört in einer Demokratie dazu.
1: Um den Platz im Sicherheitsrat zu kriegen, bräuchte Deutschland eine Zweidrittelmehrheit der Stimmen. Wegen der geplanten Einsparungen im Gesundheitswesen befürchten viele Menschen in Deutschland eine schlechtere ärztliche Versorgung. Das zeigt eine Civi-Umfrage, aus der die Rheinische Post zitiert. Demnach erwarten 77% negative Folgen einer Reform. In den ostdeutschen Bundesländern lag die Quote sogar bei über 85%. In einer Brauerei in Vilshofen sind hunderte Liter Salpetersäure ausgetreten. Dabei wurden nach Polizeiangaben 8 Menschen verletzt, ins Krankenhaus musste aber niemand. Feuerwehr und Rettungsdienste waren mit einem Großaufgebot im Einsatz. Das WM-Abenteuer kann jetzt so richtig losgehen für die deutsche Fußballnationalmannschaft. Der DFB-Tross ist am späten Abend deutscher Zeit in Chicago gelandet und dort findet bereits heute die erste Trainingseinheit statt, berichtet Thomas Bremser.
3: Sommerlich, windig, aber nicht zu heiß, so präsentiert sich Chicago in den kommenden Tagen. Das noble Teamhotel liegt etwas nördlich der Innenstadt, mit Blick auf den Lake Michigan. Rund 20 Minuten sind es von dort bis zum Trainingszentrum von Chicago Fire, dem Ex-Club von Bastian Schweinsteiger. Hier will Bundestrainer Nagelsmann den Feinschliff vornehmen in den kommenden Tagen für das XXL-Turnier. Einen letzten Test gibt's dann am Samstag gegen die USA.
0: 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Uns liegen derzeit keine größeren Störungsmeldungen vor. 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
4: Heute im Tagesverlauf meist freundlich, um 20 Grad, am Nachmittag wird's windig. Morgen am Feiertag steigen die Temperaturen zwar auf 24 Grad, aber es wird unbeständig. Der Radio-Innenwettertrend bis zum Ferienende wechselhaft bei Tagestemperaturen knapp über 20 Grad.
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1: Uns liegen derzeit keine größeren Störungsmeldungen vor.

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1: Ich bin Moritz Einzel, guten Morgen. In Dortmund ist eine mutmaßliche Geiselnahme glimpflich ausgegangen. Ein Mann hatte einem Bildbericht zufolge zuerst in einem Restaurant randaliert, dann schoss er auf einen Polizisten und verschanzte sich in einer Wohnung und zwar mit seinen drei Kindern. Am frühen Morgen schließlich ergab sich der Mann, den Kindern gehe es den Umständen entsprechend gut, hieß es von der Polizei. Deutschland will in den kommenden beiden Jahren einen Sitz im UN-Sicherheitsrat haben. Ob das klappt, entscheidet heute die UN-Generalversammlung. Konkurrenten sind Österreich und Portugal. Und dass es da jetzt einen demokratischen Wettbewerb gibt, ist für Bundesaußenminister Wadefuhl kein Drama, sagte er im ZDF.
2: Wir führen ja auch keinen Wahlkampf gegen Österreich oder gegen Portugal. Das sind gute befreundete Nationen aus Europa. Aber wir sind nun mal in dieser Situation, dass wir hier in einem Wettbewerb sind. Und deswegen werbe ich für Deutschland. Das ist meine Aufgabe.
1: Wadefuhl betonte, Deutschland sei nicht zuletzt finanziell stark engagiert im UN-System. In einer Brauerei in Vilshofen sind hunderte Liter Salpetersäure ausgetreten. Dabei wurden nach Polizeiangaben 8 Menschen verletzt. Ins Krankenhaus musste aber niemand. Feuerwehr und Rettungsdienste waren mit einem Großaufgebot im Einsatz. Nur noch 2 Siege, dann wäre der Traum vom ersten Grand-Slam-Titel wahr für Alexander Zverev. Deutschlands bester Tennisprofi hat gestern bei den French Open das Halbfinale erreicht. Zverev besiegte den Spanier Rafael Jodar in 3 Sätzen.
3: Es war schon entscheidend, dass ich dann irgendwann auch flacher gespielt habe, irgendwann auch schneller gespielt habe, sodass ich auch selber Druck machen konnte. Und er hatte einen unfassbaren Rhythmus am Anfang und ich halt nicht. Und sobald es das so ein bisschen geändert hat, fand ich, dass ich ein super Match gespielt habe.
1: Im Halbfinale von Paris trifft Zverev am Freitag auf den Tschechen Jakub Menschik.
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4: 2 nach 5, da schauen wir natürlich auf die Straßen, weil wir sollten, weil wir es können. Und ich sage euch, aktuell ist nichts los. Uns liegen keine Meldungen über größere Verkehrsstörungen vor. Bedeutet freie Fahrt. Wenn ihr was seht, Staus und Blitzer zum Beispiel, dann ruft ihr hier an oder ihr schickt eine WhatsApp. Die Radio in Verkehrshotline 0841 300 und 3x9. 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
5: Ja, an diesem Mittwoch müssen wir, glaube ich, unser eigener Sonnenschein sein. Morgen aber der Lichtblick, morgen ist Feiertag. Ansonsten ist es heute vor allem ziemlich bewölkt, auch mal regnerisch, vor allem so um den Mittag rum. An der Spitze werden es um die 20 Grad. Aktuell sind wir bei 14 Grad in Ingolstadt beim Baggersee und 12 Grad sind es in Eichstätt am Leon-Roth-Platz. Obendrauf kommt heute den ganzen Tag noch ein guter Wind, auch in der Nacht, und die ist dann bewölkt bei um die 12 Grad. Der Radio- und Wettertrend. Ja, den Tag morgen, wenn es geht, vielleicht irgendwie drin zum Gammeln nutzen oder so. Wir gehen zwar hoch auf wieder 22 Grad, wir sehen aber durchgängig bedeckten Himmel und nachmittags geht es dann los mit Regen und leichten Gewittern und es beruhigt sich dann erst wieder so in der späten Nacht.
4: Gammeln. Ja. Geiles Wort, habe ich schon so lange nicht mehr
5: gammeln,
4: gehört.
5: Gammeln, wirklich?
4: Super.
5: Das benutze ich, glaube ich, zu oft in meinem Alltag.

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2: Wunderschönen guten Morgen.
3: Morgen.
2: Ich weiß nicht, ob ihr es wusstet, morgen ist Donnerstag. Und das ist nicht irgendein Donnerstag, sondern
3: Feiertag.
2: Dann haben wir frei. Also viele von uns. Freuen wir uns mit
3: freuen
2: euch.
3: Wir uns. Und wenn ihr nicht frei habt, dann wir haben am Freitag auch nicht frei. Immerhin.
2: So ist es.
3: Das ist ein kleiner Trost für euch.
2: Und natürlich gibt es auch weiterhin Programm für euch auch am Donnerstag.
3: Logisch.
2: Auch wenn wir nicht für euch da sind, sind andere für euch da.
3: Oh Mann.
2: Mehr Hits, mehr Vielfalt gibt es natürlich auch jetzt direkt. Bruno Mars mit seinem Hit I Just Might.
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0: 12:05. Ja, und wie solltet ihr eure Zeit denn verbringen? Wir haben ein paar Ideen. Heute Morgen, morgen ist Feiertag, unter anderem am Wochenende steht ein Turnier an. Ein Turnier der Flying Keeper. Das ist quasi ein Turnier, bei dem junge Torhüter antreten. Am Wochenende, was da alles so geboten ist und wie das Ganze funktioniert. Unser Radio Lokalreporter Furkan Beuratz hat es ausprobiert. Unter anderem heute Morgen unser Thema.
1: Ja, und dann haben wir noch ein Thema, einen kleinen, ja schon mal Wochenendtipp für euch, was ihr da machen könnt, ein Ausflugstipp. Denn am Sonntag ist der Tag der offenen Schanz. Da könnt ihr einfach mal hinter die Kulissen schauen, überall mal reinschauen, vielleicht auch an Orte, die sonst nicht so der Öffentlichkeit zugänglich sind. Über 20 Orte in ganz Ingolstadt machen da ihre Tore auf. Und Ingolstadt war ja früher eine einzig riesige Festung und deswegen gibt es da ganz viele Orte, die man da erkunden kann. Und welche das sind und was sich da besonders lohnt, über dieses Programm sprechen wir. Unter anderem in der 7 Uhr Stunde.
0: Oh, ich liebe verbotene Orte.
1: Okay.
0: Ja, Radio hin. Jetzt mit Nico Santos und Safe. Guten Morgen.
1: Wunderschönen guten Morgen.

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1: Ich liebe die Nordsee. Wann immer es geht, fahren meine Frau und ich dorthin in den Urlaub. Wir genießen das Rauschen des Meeres und die manchmal ungestüme Brandung. Stundenlang können wir am Strand spazieren gehen und auf das Meer schauen, in diese unendliche Weite. Dort, wo sich Erde und Himmel berühren, das ist für mich ein Sehnsuchtsort. Gerade bei den Sonnenuntergängen, wenn sich die Wolken rot färben. Und dann, plötzlich, ist die Sonne weg. Alles wird dunkel. Strand, Meer, es verfinstert sich. Aber so denke ich, wenn ich die Sonne untergehen sehe, dann heißt das doch auch, irgendwo auf dieser Welt geht sie gerade auf. Erstrahlt ein neuer Morgen. Ein schöner Gedanke. Einen schönen Tag wünscht euch Bernhard Löhlein, katholische Redaktion.
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0: Somber mit Undressed hier bei Radio Inn um kurz vor 5:30. Ja, und Deutschland hätte Bock auf einen Sitz im UN-Sicherheitsrat. Bundesaußenminister Wadefuhl hat in New York nochmal fleißig für Deutschland geworben. Weitere Kandidaten sind Österreich und Portugal. Aber klar, am Ende entscheidet darüber heute die Vollversammlung der Vereinten Nationen. Um den Platz im Sicherheitsrat zu kriegen, bräuchte Deutschland eine Zweidrittelmehrheit der Stimmen. Jetzt der Blick vor die Haustür.
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3: Nur noch bis zum kommenden Dienstag kann online über den Jugendpreis des Landkreises Eichstätt abgestimmt werden. Thema in diesem Jahr ist Superheroes, Alltagshelden. Der Preis wird in 4 verschiedenen Kategorien vergeben. 12 Projekte aus den Bereichen Gesellschaft, Sport, Schule und Soziales haben sich beworben. Den Link zur Abstimmung gibt es bei uns auf der Homepage. Die feierliche Preisverleihung findet am 16. Juni im Alten Stadttheater Eichstätt statt. Oliver Scholtisek, Radio Inn im Landkreis Eichstätt.
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4: In rund einem Monat soll in der Ingolstädter Innenstadt wieder gefeiert werden. Am 10. und 11. Juli findet das beliebte Bürgerfest statt. Diesmal aber nicht von der Stadt, sondern ehrenamtlich organisiert. Karl Ettinger und Oliver Munz sind das Projekt angegangen und betonen, dass es dieses Jahr ein Fest von Bürgern für Bürger werden soll. Ein wichtiger Schritt war ein passendes Sicherheitskonzept. Das steht jetzt. Die Organisatoren suchen aber noch nach Sponsoren. Bis jetzt ist rund die Hälfte gedeckt. Auch kleinere Beträge sind gerne gesehen. Furkan Beuratz, Radio in Ingolstadt.
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0: Um 5.31 Uhr, uns liegen keine Meldungen über größere Verkehrsstörungen vor. Freie Fahrt bedeutet das für euch. Wenn ihr was seht, Staus und Blitzer, klar, könnt, dürft, sollt ihr melden mit der Radio Inn Verkehrshotline 0841 300 und 3x die 9.
5: Ich glaube, Ferry wollte mich hier gerade mit dem offenen Fenster erschlagen. Das war mein Platz.
0: Mist, hat nicht funktioniert. Spaß.
5: Nee, ich mache jetzt das Wetter. Alles klar. Also wir müssen aktuell 13 Grad in Ingolstadt beim Rathausplatz und das auch bei euch in Bad Ebenhausen. Wir gehen heute noch hoch auf um die 20 Grad. Es ist an diesem Mittwoch aber vor allem ziemlich bewölkt, auch mal regnerisch um den Mittag rum. Ja, ich glaube, wir müssen heute irgendwie unser eigener Sonnenschein sein, weil von außen kommt ja gar nicht so viel, vor allem auch nicht mehr in der Nacht. Die ist windig. Und auch bewölkt bei um die 12 Grad, der Radio Inn Wettertrend. Ja, den Tag morgen, den könnt ihr auch einfach ein bisschen zum Chillen nutzen. Wir gehen zwar wieder hoch auf um die 22 Grad, ansonsten sehen wir aber durchgängig bedeckten Himmel. Nachmittags geht's dann los mit dem Regen und auch leichten Gewittern. Und es beruhigt sich dann erst wieder in der späten Nacht.

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2: Guten Morgen.
3: Morgen.
2: Etwas besitzen, das schon mal dem King of Pop gehört hat. Ja, mit dem nötigen Kleingeld kein Problem.
3: Ja, das kommen gut 50 Sammlerstücke von Michael Jackson unter den

0: Hammer. Welche und wie hoch der Wert der Gegenstände insgesamt ist, das hört ihr gleich nach Mehr Hits, Mehr Vielfalt. Wesley Arms, Sanctuary mit dabei und jetzt Hearts and Purple Disco Machine, Wonderful Life.
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0: Guten Morgen hier bei Radio Inn mit Wesley Arms und Sanctuary. Es ist 5.40 Uhr und das Timing, es könnte nicht besser sein. Eine ganze Kollektion von Sammlerstücken rund um Michael Jackson kommt heute in Paris unter den Hammer, wird versteigert. Der Kinofilm über sein Leben hat ja wirklich den extremen Hype um den King of Pop entfacht.
1: Ja, und im Film, da ist Michaels Vater der geldgierige Bösewicht.
2: Wir müssen aus Michaels Erfolg Kapital schlagen. Weil die Jackson-Familie die Marke ist, das ist unsere Coca-Cola. Und wir müssen anfangen zu verkaufen. Das hier ist erst der Anfang.
1: Ja, im echten Leben ist es ein Privatsammler, der jetzt 17 Jahre nach Michaels Tod Kasse machen möchte. Rund 50 Sammlerstücke werden heute versteigert, darunter Bühnenkostüme, Zeichnungen und persönliche Gegenstände aus dem Nachlass. Das Auktionshaus schätzt den Wert der Sammlung auf bis zu 1 Million Euro.
0: Ja, das ist wirklich krass. Und zum Beispiel allein ein simples T-Shirt, das Michael Jackson in dem Video zu Scream anhatte, soll bis zu 30.000 Euro einbringen. Und jetzt ist Michael Jackson hier für euch ganz hörbar mit dem Earth Song bei Radio Inn. Guten Morgen.

0: Isaac. Always on the run.
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0: Radio N mit Madonna und Material Girl um 5:58 und nach 6 mehr Hits wie
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0: Eternity von Alex Warren, mehr Vielfalt, Adele. Mit Set Fire to the Rain.
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0: Radio Inner, Mittwochmorgen, kurz vor 6. Ein Unfall auf der A9 bei Pfaffenhofen hat gestern Nachmittag die Geduld vieler Verkehrsteilnehmer strapaziert. Und überraschendes Comeback in Ingolstadt. Bei den Altstadtkinos geht es weiter. Alle Infos dazu haben wir in wenigen Minuten für euch.
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8: Ich bin Christian Augustin. Guten Morgen. In Dortmund ist eine mutmaßliche Geiselnahme glimpflich ausgegangen. Ein Mann randalierte einem Bildbericht zufolge zuerst in einem Restaurant, dann schoss er auf einen Polizisten und verschanzte sich in einer Wohnung, und zwar mit seinen drei Kindern. Am frühen Morgen ergab sich der Mann schließlich. Den Kindern geht es den Umständen entsprechend gut, so die Polizei. Deutschland will in den kommenden beiden Jahren einen Sitz im UN-Sicherheitsrat haben. Ob das klappt, entscheidet heute die UN-Generalversammlung. Mit Österreich und Portugal gibt es zwei Konkurrenten, die ebenfalls einen Sitz anstreben. Bundesaußenminister Johann Wadephul sagte im ZDF, dass Deutschland gegen beide Länder aber keinen Wahlkampf führt. Er betonte außerdem das starke finanzielle Engagement Deutschlands im System der Vereinten Nationen. Mit einer Grußbotschaft aus dem Flughafen Tower ist die deutsche Fußballnationalmannschaft in Amerika angekommen. Nach einem 8-stündigen Flug landete Julian Nagelsmann mit seinem WM-Team im Nordwesten von Chicago. Die letzte Testpartie für die Weltmeisterschaft findet am Samstag gegen Co-Gastgeber USA statt.
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8: Ein Unfall auf der A9 hat gestern Nachmittag für lange Staus und Behinderungen gesorgt. Kurz nach 13 Uhr kam ein Autofahrer nach der Ausfahrt Pfaffenhofen zu weit nach links und fuhr in die Leitplanke. Nach ersten Informationen vermutet die Polizei einen medizinischen Notfall als Unfallursache. Zahlreiche Einsatzkräfte waren vor Ort. Die linke und mittlere Spur waren einige Stunden gesperrt. Der Verkehr konnte nur langsam an der Unfallstelle vorbeifahren. Überraschendes Comeback in Ingolstadt. Die Altstadtkinos in der Innenstadt bleiben wohl erhalten. Das Cinema in der Manngasse zeigt voraussichtlich ab August wieder Filme. Das Union in der Josef-Ponschab-Straße wird modernisiert und soll ebenfalls noch in diesem Jahr öffnen. Das berichtet der Donaukurier. Nach der Insolvenz und Schließung im April fand sich ein Kinobetreiber aus München, der die Ingolstädter Altstadtkinos weiterführt.
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0: 2:06 dauert ein bisschen länger auf der B16A Münchs-Münster Richtung Ingolstadt zwischen Vohburg und Großmehring. Hier einfach mal dichter Verkehr. Dort, wo es geht, gute und sichere Fahrt. Und wenn ihr was seht, Staus und Blitzer, die meldet ihr jederzeit mit der Radio-Innenverkehrshotline 0841 300 und dreimal die 9. Dankeschön.
4: Und an diesem Mittwoch ist wahrscheinlich hier beim Radio in Wetter unser einziger richtiger Lichtblick. Der Feiertag morgen. Ja, die Sonne, die schafft es heute nicht so wirklich durch. Es ist ziemlich bewölkt. Auch mal regnerisch, vor allem um den Mittag rum, an der Spitze heute 20 Grad. Aktuell sind wir bei 13 Grad in Ingolstadt beim Stadttheater und wir messen in Eichstätt auch so 12 Grad beim Freiwasser. Obendrauf kommt heute den ganzen Tag ein guter Wind, auch in der Nacht, und die ist dann bewölkt, auch dann bei um die 12 Grad. Der Radio in Wettertrend. Ja, morgen einfach mal, glaube ich, eine Runde auf der Couch gammeln. Denn wir gehen zwar hoch auf 22 Grad, es ist aber wirklich durchgehend bewölkt und nachmittags geht es dann los mit dem Regen und auch leichten Gewittern und es bleibt dann auch bis rein in die Nacht so.
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2: Guten Morgen.
3: Guten Morgen.
2: Vorfreude ist die schönste Freude. Ja. Die Fußball-WM geht nächste Woche los am Donnerstag.
3: Ja, und da werden irgendwie schon die wildesten Titel verteilt, habe ich das Gefühl. Zum Beispiel habe ich letztens gelesen, dass Manuel Neuer die Wade der Nation ist. Das ging mir nicht aus dem Kopf, ich finde das so witzig. Okay, und jetzt haben wir gleich noch einen Titel verteilt, nämlich der Oberschnuckel der Mannschaft. Wer das ist, das hört ihr gleich in der Radio- und Promi-Welt.
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0: Radio M mit dem singenden Doktor, Dr. Alban, sing Halleluja, 6:12 und die deutsche Nationalmannschaft ist in den USA angekommen, in Chicago und es gibt ein bisschen Gossip aus dem Team.
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3: Nächste Woche geht die WM los und den ersten Titel haben wir schon verteilt. Die alles überstrahlende Frage, wer ist das größte Schnuckelchen in der deutschen Mannschaft? Wer ist der größte Fanliebling? Und das ist laut einer Umfrage des Playboy. Joshua Kimmich ist bei den Frauen ganz oben und auch bei den Männern. 16% der Männer sagen, mit dem Joshua würde ich mal ein Bierchen trinken gehen. Wobei, ganz ehrlich, die meisten Männer können sich wahrscheinlich eh vorstellen, mit jedem anderen Mann ein Bierchen trinken zu gehen. Naja, wir schauen jetzt noch aufs kommende Wochenende, die Mega-Hochzeit auf Sizilien. Dua Lipa und Caleb Turner. Elton John, Mick Jagger und Madonna werden da unter anderem als Gäste erwartet und die Hochzeit ist anscheinend extra von September nach vorne gezogen worden, weil der Caleb Turner als nächster Bond-Darsteller gehandelt wird. Will die Dua Lipa das noch schnell machen, bevor er die Lizenz zum Töten bekommt?
0: Und am Ballermann sind wir gespannt auf die nächste Quereinsteigerin Nina, die Frau von Rapper Haft. Befehl hat jetzt zusammen mit dem Produzenten von Laila auch schon ein Musikvideo auf Malle gedreht für ihren Song Nackige Frau. Das ist einfach unfassbar kreativ. Wir bleiben da natürlich dran.
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0: Eine der besten Stimmen, die ich kenne, Adele, hier bei Radio N mit Set Fire to the Rain um 6.21 Uhr.
1: An diesem 3. Juni. Und wir sind ja schon quasi drin im Frühsommer, auch wenn das Wetter versucht, es gerade irgendwie ein bisschen zu verheimlichen. Mir ist aufgefallen jetzt, es kränkelt. Ferry, wirklich überall, wo ich hinschaue, da röchelt's leicht, da schnieft's auch mal, da hustet's. In der Familie, unter Freunden, hier im Funkhaus.
0: Ja, ich bin ja glücklicherweise schon durch. Ich hatte auch so einen leichten 14-tägigen Erkältungsanfall, aber hey, jetzt ist alles wieder gut bei mir.
1: Weißt du was, Ferry? Hauptsache dir geht's gut und du hast alle anderen angesteckt.
0: Ja, sorry. Und wenn ihr gerade auch einen Halskratzen spürt, erstens, ich war's nicht, ja? Aber trotzdem, gute Besserung an der Stelle.
1: Ich weiß nicht, ist immer dein erster defensiver Satz, egal worum es geht.
0: Ja, wohl wahr. Ist eines meiner Lebensmottos.
1: Sehr gut.

Radio Inn mit Alvaro Soler und Con Calma um 6.28 Uhr und in der nächsten halben Stunde mehr Hits, mehr Vielfalt, so viel ist klar. Unter anderem eine Mutter-Tochter-Duo, Pink und Willow Sage Hart mit Cover Me in Sunshine und Oh Yeah, Shakira und Burner Boy. Falls so viel ist klar, unter anderem eine Mutter-Tochter-Duo, Pink und Willow Sage Hart mit Cover Me in Sunshine und Oh Yeah, Shakira.

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5: Entschuldigung. Halb sieben, ihr hört Radio In. Die deutsche Fußballnationalmannschaft ist im WM-Gastgeberland USA angekommen. Nach 8-stündigem Flug ist das Team um Bundestrainer Julian Nagelsmann am späten Abend deutscher Zeit in Chicago gelandet. Am Samstag steht dort auch das letzte Testspiel gegen die USA auf dem Programm. Die WM selbst, die beginnt dann morgen in einer Woche.
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6: In Neuburg. Das Sudhausfest in Neuburg ist zurück. Julius Breu veranstaltet das Spektakel am kommenden Wochenende auf dem Brauereigelände. Bei einer Wichtelhüttenparty ist am Samstag eine Oktoberfestband dabei. Biergarten, Weißwurstfrühstück und Frühschoppen runden das Fest ab. Mit ein Höhepunkt ist die Verleihung des Preises der bayerischen Bierkultur am Sonntagvormittag um 10 Uhr. Kerstin Schulz, Radio In in Neuburg.
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7: Im Landkreis Pfaffenhofen.
8: Mit dem Radl durch die Paartaler Sanddünen. Nebenbei etwas über die heimische Tier- und Pflanzenwelt lernen und mit etwas Glück die seltene Vogelart Bienenfresser in freier Wildbahn sehen. Dazu lädt der Bund Naturschutz morgen am Feiertag ein. Treffpunkt für die Radltour ist um 14 Uhr in Reichertshausen am Brunnen des Oberen Marktes. Die Strecke ist rund 18 Kilometer lang. Eine Anmeldung ist nicht nötig. Bei weiteren Fragen könnt ihr euch an die Vorsitzende der Ortsgruppe wenden. Die E-Mail-Adresse findet ihr auf unserer Homepage. Verena Paulik, Radio In im Landkreis Pfaffenhofen.
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5: Gute Nachrichten um 6.32 Uhr für alle Autofahrer. Es sieht gut aus in Sachen Verkehr. Uns liegen keine Meldungen über größere Verkehrsstörungen vor. Ihr fahrt bitte vorsichtig, damit das so bleibt. Und auch Obacht, denn
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5: gibt's. Tauberfeld, Kräuterstraße, ortsauswärts, kurz vorm Ortsende wird da geblitzt. Das meinte der Hans. Und wenn ihr das bestätigen könnt oder was Neues habt, ganz egal ob Staus oder Blitzer, dann einfach mal anrufen. Oder auch gerne WhatsApp schicken. 0841 300 und 3 mal die 9. Das ist sie, die Radio In Verkehrshotline.
9: Das Radio In Wetter. Seid euer eigener Sonnenschein heute oder vielleicht strahlt euch die Sonne aus dem Gesicht oder so, denn sonst kommt sie nicht durch. Es ist heute sehr bewölkt, auch mal regnerisch, vor allem so um den Mittag rum, an der Spitze heute 20 Grad. Aktuell messen wir 13 Grad noch in Ingolstadt beim Kreuztor und auch bei euch in Weichering. Obendrauf kommt heute ein ganz guter Wind den ganzen Tag und Ferry tanzt im Hintergrund. In der Nacht ist es bewölkt, dann bei um die 12 Grad. Der Radio In Wettertrend. Ja, morgen würde ich einfach mal entspannen am Feiertag. 22 Grad sind zwar maximal drin, es ist aber wirklich sehr bewölkt den ganzen Tag über und ab Nachmittag geht's dann los mit dem Regen und auch leichten Gewittern teilweise. Das beruhigt sich dann erst in der ganz späten Nacht.
5: Immer selten, was man mir sagt, aber das mit dem Entspannen würde ich aufnehmen morgen. Danke, Sophia.
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2: Guten Morgen.
3: Morgen und Frage, habt ihr denn eigentlich schon mal was von den Flying Keepers gehört? Das ist eine Torwartschule und die trainiert quasi die Torwartprofis von morgen hier bei uns in der Region.
2: Und über 50 Nachwuchsspieler treten diesen Samstag beim sogenannten Flying Keeper Battle an. Was es mit diesem Torwartturnier auf sich hat, klären wir gleich nach mehr Hits und mehr Vielfalt. Anastasia, One Day in Your Life gibt's gleich und jetzt sofort. Ray Garvey, Free Like the Ocean.
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0: Radio N mit Pink und Willow Seychard, Cover Me in Sunshine um 6.43 Uhr. Zwei Tore, zwei Spieler und nur ein Sieger. Ja, so lautet diesen Samstag das Motto beim Flying Keeper Battle. Ein Turnier für junge Torhüter von 8 bis 17 Jahren. Ausgedacht hat sich das die Flying Keeper Talentschmiede, eine Torwartschule, die hier bei uns die Torwartprofis von morgen trainiert.
1: Ja, und zwar nicht mit irgendwie langweiligen Übungen oder so. Nee, da geht's richtig ab, da gibt's Action pur, 1 gegen 1. Und dass sich das spezielle Training bezahlt macht, merkt auch der 14-jährige Maxim Frickel und seine Mannschaft.
2: Durch Aktionen im Spiel oder allgemein im Training, wenn mir vom Trainer gesagt wird zum Beispiel, dass ich das jetzt besser mache als am Anfang. Und wir gewinnen eher mehr mit meiner Mannschaft. Wir sind gerade Tabellenerster und haben bis jetzt noch kein Spiel verloren in der Liga.
1: Ja, das nennt man dann wohl messbaren Erfolg und den möchte Sandro Fröhlich auch beim Turnier sehen.
3: Also das Ziel vom Battle ist das, dass wir nah am Spiel sind und natürlich auch den Wettkampf mit dem Coaching vereint haben. Also es ist sozusagen ein Echtzeit-Coaching. Eine Runde ist 2 Minuten und wer am Ende mehr Tore erzielt hat, hat gewonnen und kommt in die nächste Runde oder besteht in der Gruppenphase.
1: On top gibt's dann sogar noch Essensstände, Mitmachaktionen und eine große Verlosung für die beste Laune auf dem Platz.
0: Ja, das Battle ist am Samstag um 10 Uhr im Hörgeräte-Langer-Stadion in Gerolfing. Schaut einfach mal vorbei, der Eintritt ist kostenlos. Und wo wir schon beim Thema Fußball sind, hier kommt der WM-Hit von Shakira. Das Ding heißt Die Die, gemeinsam mit Burner Boy auf Radio Hin.

0: Radio mit Eric Carmen, Hungry Eyes um 6.52 Uhr. Wunderschönen guten Morgen. Und aktuell sind ja sehr, sehr viele im Lauffieber, egal ob hier Firmenlauf, Halbmarathon, 12 Stunden am Stück laufen. Hauptsache laufen.
1: Ja, ich finde es aktuell auch sehr auffällig und deswegen, klar, ich bin eine Mitläuferin, bin ich auch mit dabei. Ich war beim Giro di Monaco zum Beispiel in München, das ist so ein Spendenlauf und ich kann mir auch gut vorstellen, das vielleicht noch ein bisschen auszubauen, ne? Neue Ziele zu setzen.
0: Sehr schön und ich habe da direkt ein Vorbild für dich. Mhm. Die deutsche Laufinfluencerin Joyce Hübner, die ist, Achtung, 367 Marathons in 367 Tagen gelaufen. Das ist quasi neuer Weltrekord.
1: Ja, läuft bei ihr, würde ich sagen. Kann man machen. Man kann es aber auch lassen.

0: Stadion mit James Bay, Hold Back the River. 6 Uhr und gleich 57 Minuten und nach 7. Eine Dosis gute Laune von George Ezra. Anyone for you, Tiger Lily. Und ein wunderschönes Duett. Leonie und Callum Scott mit Stay.
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0: Radio Inner, Mittwochmorgen um kurz vor 7. Nach einer Prügelei sind zwei Angeklagte vor dem Ingolstädter Landgericht buchstäblich mit einem blauen Auge davongekommen. Und kommende Woche geht's los. Der Lärmschutz bei Heppberg wird saniert. Wo es genau eng wird, das hört ihr um kurz nach 7 bei uns.
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11: Ich bin Christian Augustin. Schönen guten Morgen. Aufatmen in Dortmund. Dort schoss ein Mann einen Polizisten an und verschanzte sich dann stundenlang mit seinen drei Kindern in einer Wohnung. Am frühen Morgen gab der Mann schließlich auf. Der 51-Jährige ließ sich widerstandslos festnehmen, so die Polizei. Den Kindern geht es den Umständen entsprechend gut. Die Hintergründe sind noch vollkommen unklar. Deutschland möchte gerne in den kommenden beiden Jahren einen Sitz im UN-Sicherheitsrat haben. Ob das klappt, das entscheidet heute in New York die Generalversammlung der Vereinten Nationen. Konkurrenten sind Österreich und Portugal. Die fünf ständigen Vertreter im UN-Sicherheitsrat sind China, Russland, die USA, Frankreich und Großbritannien. Die deutsche Fußballnationalmannschaft ist im WM-Gastgeberland USA angekommen. Nach 8 Stunden Flug landete das Team um Bundestrainer Julian Nagelsmann am späten Abend deutscher Zeit in Chicago. Am Samstag steht dort das letzte Testspiel gegen Mitgastgeber USA auf dem Programm.
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11: Mit einem blauen Auge sind vor dem Landgericht Ingolstadt zwei Angeklagte davongekommen. Die beiden Männer bekamen 1 Jahr und 9 sowie 1 Jahr und 11 Monate auf Bewährung. Außerdem müssen sie insgesamt 8.000 Euro an ihr Opfer zahlen. Das hatten beide in der Ingolstädter Innenstadt stark angetrunken, verprügelt und getreten. Der Mann erlitt zahlreiche Verletzungen und hat wohl dauerhaft Einschränkungen beim Sehen. Das Urteil des Landgerichts Ingolstadt ist noch nicht rechtskräftig. Am kommenden Montag beginnen die Arbeiten zur Sanierung der Lärmschutzwand bei Heppberg. Das hat Auswirkungen auf den Verkehr vor Ort. Aus Richtung Kösching kommend kann man nicht mehr auf die A9 nach München abbiegen. Auch die Ampel dort wird umprogrammiert, damit der Verkehr trotz Bauarbeiten möglichst flüssig weiterläuft. Die Arbeiten am Lärmschutz bei Heppberg dauern voraussichtlich bis Ende Juli.
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0: Um 2:07, da schaut's gut aus, sonst liegen keine Meldungen über größere Verkehrsstörungen vor. Kleiner Hinweis für Schrobenhausen, Bürgermeister Stockering, heute wegen Markierungsarbeiten komplett gesperrt. Altenfurter Straße in Mühlried ist ebenfalls wegen Markierungsarbeiten halbseitig gesperrt. So, das war's. Aber Obacht.
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0: Die gibt's nämlich zum Beispiel auf der A9 Richtung Nürnberg, Höhe Abfahrt Ingolstadt Nord, beim Beginn der Baustelle und Tauberfeld Kräuterstraße. Ortsauswärts, kurz vorm Ortsende wird er geblitzt. Vielen Dank fürs Bescheid geben, unter anderem an unsere Radio- und Blitzmelder wie Stefan und Hans. Und wenn ihr auch was gesehen habt, Staus und Blitzer, meldet ihr mit der Radio-Innenverkehrshotline 0841 300 und dreimal die 9. Dankeschön.
12: Jetzt ist Radio in Wetter und irgendwie braucht es gerade eine Verschnaufpause. Letzte Woche gefühlt Hochsommer und jetzt ist es viel kühler. Aktuell messen wir 14 Grad in Ingolstadt, beim Donau City Center, beim Ilmbad in Pfaffenhofen sind es 13 Grad. An der Spitze werden es heute noch 20 Grad. Es ist ziemlich bewölkt und auch mal regnerisch, vor allem so um den Mittag rum. Obendrauf geht heute noch ein guter Wind, auch in der Nacht. Die ist auch wieder bewölkt bei um die 12 Grad. Der Radio in Wettertrend, ja, macht euch morgen einen entspannten Feiertag. Aber das vielleicht eher drinnen. Wir gehen zwar hoch auf bis zu 22 Grad, es ist aber den ganzen Tag sehr, sehr bedeckt und dann regnet es auch los am Nachmittag und es geht dann so bis rein in die Nacht.

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2: Guten Morgen.
3: Morgen.
2: Es gibt eine neue Attraktion auf dem berühmten Walk of Fame in Hollywood. Ein Popstar hat dort gerade einen eigenen Stern bekommen, und zwar Miley Cyrus. Und womit? Hey, genau, mit Recht.
3: So nämlich. Sie ist zwar erst 33, hat aber schon seit 20 Jahren einfach ihre Finger überall da im Showgeschäft und ist da ganz oben mit dabei. Und sie hat uns auch versprochen, dass sie sich gleich nach der Zeremonie wieder an die Arbeit machen wird und uns mit neuer Musik versorgt. Bis es aber soweit ist, spielen wir ihren aktuellen Hit. Hier ist für euch Miley Cyrus mit End of the World.
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0: Never Be the Same Again um 12 nach 7.
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0: Für die einen Spätfrühling, für die anderen Frühsommer, egal. Jedenfalls blüht jetzt alles um die Wette bei uns und deshalb starten wir mit der neuen Staffel unserer Ausflugsserie quer durch die Region, auch da, wo es gerade am schönsten ist.
2: Ja, und zwar in den Gärten und Parks der Region. Den Anfang macht Radio Inn Lokalreporter Oliver Scholtisek heute mit dem Landkreis Eichstätt.
3: Und der Landkreis Eichstätt ist ja eigentlich schon eingebettet in einen riesengroßen Park, den Naturpark Altmetall. Aber auch hier in Städten und zwischen Tälern und Anhöhen gibt's noch mal ganz besondere Orte oder vielmehr kleine Paradiese. Mal wild, mal geordnet, mal voller Grün, mal bunt und blumenreich. Wir starten im Westen und machen Garten- und Parkhopping entlang der Altmühl bis Beilngries. Und weil da doch immer wieder einiges zusammenkommt, gibt's jede Folge von Quer durch die Region auch online zum Nachlesen und Hören.
2: Und die erste Folge, die hört ihr um 9:45.
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0: Das ist Radio Irn an eurem Mittwochmorgen mit Leonie und Caleb Scott Stay. Und Ferry, wir könnten, glaube ich, echt mit dir so eine Serie starten, so ein neues Format. Und wir nennen das zum Beispiel So macht ihr es nicht.
1: Also gut, ich möchte kurz ausholen. Ich habe meiner Freundin gesagt, dass ich sie vielleicht morgen auf ein Konzert einladen werde.
0: Das ist schon mal eine sehr interessante Formulierung.
1: Muss fairerweise sagen, hat am Ende auch nicht geklappt. Ich habe bei einem Gewinnspiel mitgemacht, hatte darauf spekuliert zu gewinnen. Ich habe die Tickets nicht gewonnen, deshalb musste ich das Date canceln. Aber hey, wie heißt so schön, der Wille zählt, oder?
0: Ferry, nein. Und zweitens, ihr habt bitte im Hinterkopf, Nachmachen verboten.

0: Das ist Radio N mit Michael Schulte und Broken Sunshine um 7.27 Uhr und in der nächsten halben Stunde mehr Hits wie Marc Ambors Belong Together. Mehr Vielfalt gibt's mit Wham und Wake Me Up Before You Go Go.
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0: Sitze im UN-Sicherheitsrat. Bundesaußenminister Wadephul hat in New York nochmal fleißig für Deutschland geworben. Klar, gibt auch noch weitere Kandidaten, Österreich und Portugal zum Beispiel. Aber am Ende entscheidet darüber die Vollversammlung der Vereinten Nationen. Um den Platz im Sicherheitsrat zu kriegen, bräuchte Deutschland eine Zweidrittelmehrheit der Stimmen.
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3: Er ist der wohl berühmteste Medizinstudent der Universität Ingolstadt und er ist fiktiv. Viktor Frankenstein. Begebt euch auf seine Spuren in der alten Anatomie im Medizinhistorischen Museum in Ingolstadt. Die Führung findet heute Nachmittag um 15.45 Uhr statt und ist kostenlos. Es geht zu den Frankenstein-Orten der Ausstellung und mitten rein ins 18. Jahrhundert. Die E-Mail-Adresse für die Anmeldung findet ihr auf unserer Homepage. Furkan Beuratz, Radio Inn in Ingolstadt.
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4: Nur noch bis zum kommenden Dienstag kann online über den Jugendpreis des Landkreises Eichstätt abgestimmt werden. Thema in diesem Jahr ist Superheroes, Alltagshelden. Der Preis wird in 4 verschiedenen Kategorien vergeben. 12 Projekte aus den Bereichen Gesellschaft, Sport, Schule und Soziales haben sich beworben. Den Link zur Abstimmung gibt es bei uns auf der Homepage. Die feierliche Preisverleihung findet am 16. Juni im Alten Stadttheater Eichstätt statt. Oliver Scholtisek, Radio Inn im Landkreis Eichstätt.
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0: 7.31 Uhr und uns liegen keine Meldungen über größere Verkehrsstörungen vor. Meine Daumen sind gedrückt, dass es so bleibt.
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0: Unter anderem Tauberfeld, Kräuterstraße, ortsauswärts kurz vorm Ortsende und auch noch auf der A9 Richtung Nürnberg, Höhe Abfahrt Ingolstadt Nord, im Baustellenbeginn. Wenn ihr noch was habt, ganz egal ob jetzt Staus, Blitzer oder auch gerne Abstandsmessungen, dann einfach anrufen oder eine WhatsApp schicken, 0841 300 und dreimal die 9. Ihr wisst, das ist sie, die Radio Inn Verkehrshotline.
5: Das Radio in Wetter und entweder sie ist zu schüchtern oder die Wolken, die sind einfach zu dominant. Die Sonne, die schafft es heute nicht so richtig durch. Es ist auch regnerisch, vor allem so um den Mittag rum. An der Spitze werden es an diesem Mittwoch 20 Grad. Aktuell sind wir bei 15 Grad in Ingolstadt bei der Asamkirche und 13 sind es bei euch in Nassenfels. Das sind dann auch die Temperaturen für die kommende Nacht. Die ist, genauso wie der Tag auch, windig und bewölkt. Der Radio in Wettertrend. Ja, morgen am Feiertag vielleicht einfach mal drinnen bleiben, einfach entspannen. 22 Grad haben wir draußen. Das ist noch das Netteste eigentlich von dem ganzen Wettermorgen. Denn ansonsten ist es ziemlich bedeckt. Und ab Nachmittag geht es dann auch los mit dem Regen und auch leichten Gewittern bei uns in der Region. Und es geht dann auch so rein bis in die späte Nacht.

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2: Guten Morgen.
3: Hallo. Und Geschichte, das sind ganz oft Fakten und Zahlen und das ist irgendwie anstrengend auf Dauer. Wir wollen Geschichte vor Ort zum Anfassen und Anschauen. Und genau das bekommen wir auch.
2: In Ingolstadt ist am kommenden Sonntag wieder Festungstag. Da gibt's jede Menge zum Anschauen. Gleich nach mehr Hits und mehr Vielfalt. Britney Spears, Baby One More Time gibt's gleich und jetzt sofort. One Republic mit Runaway.
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0: Ein Klassiker von Britney Spears hier bei Radio N. Baby One More Time um gleich 20 vor 8. Guten Morgen. Ja, und Ingolstadt war früher eine einzige riesige Festung. Heißt nicht umsonst Schanz. Heute ist die Stadt quasi ein begehbares Museum. Und am Sonntag gibt's einiges zu entdecken. Am Tag der offenen Schanz.
1: Ja, da könnt ihr 23 Orte besichtigen. Schafft man natürlich jetzt nicht unbedingt an einem Tag. Deshalb mal einige Highlights mit Radio und Lokalreporter Furkan Beuratz.
2: Die Fronte Rechberg ist normalerweise den Tierschützern vom Verein Wasserrose vorbehalten. Am Sonntag gibt's aber Führungen durch den Bau aus dem 19. Jahrhundert. Die Kugelbastei gegenüber vom Katharinengymnasium kennt das Partyvolk. Im Untergeschoss wird normalerweise im Club Eiskeller gefeiert. Am Wochenende gibt's Führungen durch die einzige erhaltene eine Bastion aus der Zeit des 30-jährigen Krieges. Das Blockhaus 56 gehört auch zu den Gemäuern, bei denen man beim Vorbeigehen denkt, Mensch, würde ich gerne mal von innen sehen. Genau das geht am Sonntag. Zur Orientierung, der Teil der Festung liegt versteckt zwischen Friedhofstraße und Schutterhof im Hindenburgpark. Ach ja, apropos Schutterhof, das alte Militärbad steht auch auf der Liste der Tag der offenen Schanz. Heute ist es ja einer der größten Biergärten der Stadt, also gut geeignet zum Ausklang.
0: Übrigens, alle Führungen und Besichtigungen sind kostenlos, bis auf den symbolischen Eintritt von 1 Euro ins neue Schloss.
1: Ja, und der Beginn ist am Sonntagvormittag um 10 Uhr.
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0: Oh yeah, das ist Radio Inn mit Wham, Wake Me Up Before You Go Home. 7.47 Uhr und das Timing, ja, könnte kaum besser sein. Ungefähr 50 Sammlerstücke rund um Michael Jackson werden heute in Paris versteigert.
1: Ja, der Kinofilm über sein Leben hat ja wirklich nochmal einen neuen Hype und einen extremen Hype um den King of Pop ausgelöst. Michaels Vater ist da der geldgierige Bösewicht.
2: Wir müssen aus Michaels Erfolg Kapital schlagen. Weil die Jackson-Familie die Marke ist, das ist unsere Coca-Cola. Und wir müssen anfangen zu verkaufen. Das hier ist erst der Anfang.
1: Ja, aktuell will dieses viele Geld eher ein Privatsammler haben. Und er versteigert heute dann zum Beispiel Bühnenkostüme, Zeitungen und persönliche Gegenstände aus dem Nachlass. Und das Auktionshaus schätzt den Wert der Sammlung auf bis zu 1 Million Euro.
0: Allein ein simples T-Shirt, das Michael Jackson im Video zu dem Song Scream getragen hat, soll bis zu 30.000 Euro bringen.

0: Wir feiern das Leben gemeinsam mit Coldplay, Viva la Vida, hier bei Radio Inn um 7.56 Uhr. Und wie geht's nach 8 weiter? Natürlich mit der mehr Hits, mehr Vielfalt-Garantie. Vance Joy mit dabei und Riptide und... Er darf aktuell in keiner Playlist fehlen. Ray Dalton mit seinem Hit Blood Running.
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0: Radio Inn am Mittwochmorgen, kurz vor 8 ist es. Ja, ein Unfall auf der A9 bei Pfaffenhofen hat gestern Nachmittag die Geduld vieler Verkehrsteilnehmer strapaziert und überraschendes Comeback in Ingolstadt. Bei den Altstadtkinos geht es weiter. Alle Infos dazu haben wir in wenigen Minuten für euch.
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12: Ich bin Christian Augustin. Guten Morgen. Die USA und der Iran haben sich eines der schwersten Feuergefechte seit Beginn der Waffenruhe geliefert. Irans Revolutionsgarden feuerten in der Nacht Raketen und Drohnen auf Kuwait und Bahrain. Das US-Militär griff wiederum eine iranische Militäreinrichtung auf einer Insel in der Straße von Hormuz an. Nach US-Angaben hat man mehrere Raketen und Drohnen abgefangen. Die Abschaffung der abschlagsfreien Frührente für besonders langjährig Versicherte könnte die Staatskasse laut einer Berechnung um 9,5 Milliarden Euro pro Rentnerjahrgang entlasten. Das berichtet die Bertelsmann Stiftung. Laut der Studie könnten so auch rund 125.000 Vollzeitkräfte dem Arbeitsmarkt länger erhalten bleiben. Jedes Jahr nutzen bis zu 280.000 Beschäftigte die Möglichkeit, nach 45 Beitragsjahren früher in Rente zu gehen. Die Bundesregierung will bald über ein Reformpaket zur Rente entscheiden. Immer mehr Hausbesitzer setzen auf Solaranlagen. Seit dem Ausbruch des Iran-Kriegs stieg die Nachfrage nach Photovoltaik sprunghaft an. Der Grund, Öl und Gas wurden teurer. Laut einer Statista-Umfrage planen 3/4 der Hausbesitzer eine Solaranlage, auch ohne staatliche Förderung.
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12: Ein Unfall auf der A9 hat gestern Nachmittag für lange Staus und Behinderungen gesorgt. Kurz nach 13 Uhr kam ein Autofahrer nach der Ausfahrt Pfaffenhofen zu weit nach links und fuhr in die Leitplanke. Nach ersten Informationen vermutet die Polizei einen medizinischen Notfall als Unfallursache. Zahlreiche Einsatzkräfte waren vor Ort. Die linke und mittlere Spur waren einige Stunden gesperrt. Der Verkehr konnte nur langsam an der Unfallstelle vorbeifahren. Überraschendes Comeback in Ingolstadt. Die Altstadtkinos in der Innenstadt bleiben wohl erhalten. Das Cinema in der Manngasse zeigt voraussichtlich ab August wieder Filme. Das Union in der Josef-Ponschab-Straße wird modernisiert und soll ebenfalls noch in diesem Jahr öffnen. Das berichtet der Donaukurier. Nach der Insolvenz und Schließung im April fand sich ein Kinobetreiber aus München, der die Ingolstädter Altstadtkinos weiterführt.
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0: 2:08, hier hört Radio Inn und wir schauen natürlich auf die Straßen und was sehen wir? Es sieht sehr, sehr gut aus. Sonst liegen keine Meldungen über größere Verkehrsstörungen vor, aber Obacht.
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0: Steht zum Beispiel auf der A9 Richtung Nürnberg, Höhe Abfahrt Ingolstadt Nord beim Baustellenbeginn und es wird auch geblitzt. Tauberfeld, Kräuterstraße, ortsauswärts, kurz vorm Ortsende. Wenn ihr noch was gesehen habt, egal ob jetzt Staus oder Blitzer, einfach mal anrufen oder eine WhatsApp schicken. Wir freuen uns auch immer über Sprachnachrichten. 0841 300 und 3x9. Das ist sie, die Radio Inn Verkehrshotline. 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
5: Ah, das hast du so schön gesagt. Ja, das Radio Inn Wetter braucht irgendwie gerade so eine kleine Verschnaufpause. Letzte Woche hier Hochsommer und jetzt ist es schon ganz schön kühl. Wir messen aktuell 14 Grad in Ingolstadt bei der Moritzkirche und 13 Grad sind es bei euch in Bruck. An der Spitze heute noch 20 Grad. Ansonsten ist es vor allem sehr bewölkt und es regnet dann so um den Mittag rum vor allem. In der Nacht, da geht immer noch der Wind und es ist auch wieder bewölkt bei um die 12 Grad. Der Radio Inn Wettertrend, ja, so oder so. So ähnlich geht es morgen weiter, da sogar noch mehr Regen am Feiertag. Den ganzen Nachmittag ist es dann nass, auch bis rein in die Nacht. Ansonsten Top-Temperatur bei 22 Grad. Aber ja, vielleicht hört ihr sie auch, da ruft die Couch morgen. Vielleicht auch einfach mal den ganzen Tag.
13: Hallo, ich bin's, deine Couch, komm bitte vorbei.
5: Ich hab mir gerade kurz Sorgen um dich gemacht.
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2: Guten Morgen.
3: Morgen. Mein Bruder, der hat mich früher in unserer Kindheit manchmal gezwungen, mit ihm Fußball zu spielen. Ich habe dann immer so 40-1 verloren. Das ist wirklich eine ganz tolle Kindheitserinnerung.
2: Tja, Sophia, das wäre dir nicht passiert, wenn du von den Flying Keepers angelernt worden wärst. Die bilden nämlich die Torwarte der Zukunft in unserer Region aus und veranstalten am Wochenende auch ein Turnier. Alles, was ihr darüber wissen müsst, gibt's gleich. Nach mehr Hits und mehr Vielfalt, rein geht's mit Hoja und Too Sweet.
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0: 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Radio N mit Ace of Base, All That She Wants um 11 nach 8. Wunderschönen guten Morgen und zwei Tore, zwei Spieler und klar, nur ein Sieger. Das ist das Motto beim Flying Keeper Battle diesen Samstag. Auf die Beine gestellt hat das die Flying Keeper Talentschmiede, eine Torwartschule, die hier bei uns die Torwartprofis von morgen trainiert.
1: Ja, und zwar genau so, dass es auch Spaß macht. Also direkt mit richtig viel Power, richtig viel Action im 1 gegen 1. Das zieht viele junge Spieler aus der ganzen Region an, erklärt Sandro Fröhlich von den Flying Keeper Talentschmieden.
2: Unsere Torwartschule gibt es seit Januar 2025. Wir machen Camps, wo wir auch unsere 1-zu-1-Battles spielen und auch 3 Stunden trainieren. Und unseren über 100 Schülern aus dem ganzen Umkreis Ingolstadt, Nürnberg, München unser Wissen beibringen.
1: Und für genau diesen Riesenpool an Talenten gibt es an diesem Samstag, ein großes Turnier. Denn alle wollen natürlich wissen, wer von ihnen der Beste ist.
2: Das Keeper Battle ist am 6.6.2026 und sind von jedem Alter dabei, also von 9 bis 18 Jahren. Teilnehmerzahl ist derzeit bei 50 Teilnehmern.
0: Seid live dabei, gekickt wird ab 10 Uhr im Hörgeräte-Langer Stadion in Gerolfing.
1: Und auch neben dem Platz ist einiges geboten. Euch erwarten Essensstände, Mitmachaktionen und sogar eine riesige Verlosung. Also schaut da gerne mal vorbei, der Eintritt ist kostenlos.
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0: Radio in heute am Mittwoch am Wiederhole-Alles-Tag.
1: Radio in heute am Mittwoch am Wiederhole-Alles-Tag.
0: Perfekt. Alles untergebracht.
1: Das war wirklich lustig.
0: Jetzt wird's auch richtig gut. Radio in mit John Barr und St. Almo's Fire. Man in Motion. Guten Morgen.
1: Happy Mittwoch.

0: Radio in mit Katy Perry und Band Aid um 8.26 Uhr. Und ja, auch in der nächsten halben Stunde mehr Hits, mehr Vielfalt. Unter anderem eine Girlband, eine internationale, Cat's Eye mit ihrem Hit Gabriella mit dabei. Und was haben wir noch? The Communards gemeinsam mit Sarah Jane Morris und Don't Leave Me This Way.
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0: Radio in am Mittwochmorgen um kurz vor 9:30 und da blutet das Fußballherz eines jeden. Der TSV 1860 München, der bangt um die Lizenz für die dritte Liga. Laut Medien fehlen 2,7 Millionen Euro. Der Löweninvestor Ismail macht erst neulich Hoffnung, dass das Geld aufgebracht werden kann. Und gestern hat er gepostet, es wäre keine Schande, wenn 1860 aus niedrigeren Ligen neu aufgebaut werden muss. Ja, und die Frist des DFB läuft heute aus, also richtiger Krimi aktuell.
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12: In rund einem Monat soll in der Ingolstädter Innenstadt wieder gefeiert werden. Am 10. und 11. Juli findet das beliebte Bürgerfest statt. Diesmal aber nicht von der Stadt, sondern ehrenamtlich organisiert. Karl Ettinger und Oliver Munz sind das Projekt angegangen und betonen, dass es dieses Jahr ein Fest von Bürgern für Bürger. Karl Ettinger und Oliver Munz sind das Projekt angegangen und betonen, dass es dieses Jahr ein Fest von Bürgern

0: Ein Wochenende auf dem Brauereigelände. Bei einer Wichtelhüttenparty ist am Samstag eine Oktoberfestband dabei. Biergarten, Weißwurstfrühstück und Frühschoppen runden das Fest ab. Mit ein Höhepunkt ist die Verleihung des Preises der bayerischen Bierkultur am Sonntagvormittag um 10 Uhr. Kerstin Schulz, Radio Inn in Neuburg.
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3: Kurz nach 8:30 und da sieht es weiterhin sehr, sehr gut aus auf den Straßen. Uns liegen keine Meldungen über größere Verkehrsstörungen vor. Im Klartext bedeutet das für euch freie Fahrt. Radio im Blitzer, momentan auch Fehlanzeige. Klar, wenn ihr was seht, Staus und Blitzer, könnt und sollt und dürft ihr melden mit der Radio in Verkehrshotline. Gerne auch als Sprachnachricht per WhatsApp an die 0841 300 und 3x9. Dankeschön.
4: Das Radio in Wetter mit aktuellen Temperaturen. Wir messen gerade 14 Grad in Ingolstadt beim Künette-Graben und das auch bei euch in Langenbruck. Ja, und sie traut sich irgendwie nicht so. Heute die Sonne, umso mutiger und umso sichtbarer dafür die Wolken heute den ganzen Tag. Am Mittag kann es dann auch mal regnen. 20 Grad ist heute die Spitzentemperatur. Wir schauen rein in die Nacht. Da geht nach wie vor ein guter Wind, auch die Nacht ist bewölkt, dann bei um die 12 Grad. Der Radio in Wetter Trend morgen am Feiertag, da können wir mit bestem Gewissen einfach mal ein bisschen chillen, ein bisschen die Couch nutzen. Wir haben zwar um die 22 Grad an der Spitze draußen, aber es ist durchgängig wirklich ziemlich bewölkt. Und nachmittags geht's dann los mit dem Regen und so geht's dann auch rein in die Nacht. Teilweise können sogar ein paar Gewitter dabei sein.

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2: Guten Morgen.
3: Hallo.
2: Es gibt Filme, die sind gemacht für Frauen. Der Teufel trägt Prada 1 und 2, irgendwelche Schnulzen. Und dann gibt es Männerfilme. So wie He-Man, Master of the Universe. Wie cool, der ab morgen in die Kinos kommt, ja.
3: Du fühlst mir das alles ein bisschen zu sehr. Vielen Dank an der Stelle, dass du alle Klischees jetzt gerade bedient hast.
2: Ja.
3: Ob der Film wirklich nur was für Männer ist und ob er sich lohnt, das klären wir gleich. Nach mehr Hits wie Benson Boone, Sorry I'm Here for Someone Else und mehr Vielfalt mit der Lighthouse Family und Hi.
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0: Radio N mit der Lighthouse Family und hi um 20 vor 9. Wunderschönen guten Morgen. Ja, morgen ist direkt Feiertag. Klar, zum einen frohen Leichnam, ja. Aber noch krasser und noch viel bedeutender für mich. Morgen kommt He-Man zurück ins Kino. He-Man.
1: Deswegen ist Feiertag.
0: Ja.
1: Der Film entführt uns in eine faszinierende Welt, die viele von euch noch aus ihrer Kindheit kennen. Radio- und Kinoredakteur Sebastian Will hat den Film vorab gesehen.
2: He-Man, Skeletor, bei der Macht von Grayskull. Für viele ist Masters of the Universe pure Kindheitsnostalgie.
3: All diese Dinge, die es nur in Legenden und Gute-Nacht-Geschichten gibt. Sprechende Tiger, Raumschiffe und magische Schwerter, die einen Menschen so mächtig machen können wie ein Gott. Da, wo ich herkomme, sind diese Dinge real.
2: Aber bevor es in die legendäre Welt Eternia geht, lebt Prinz Adam erstmal auf der Erde. Dort wurde er schon als Kind hingebracht, um ihn vor Superbösewicht Skeletor zu schützen. Aber Adam kommt mit dem normalen Erdenleben und mit allem, was Menschen eben so machen, nicht so wirklich zurecht.
4: Diese Neigung zu Nerdzeug und schwertartigen Dingen kommt bei der Personalabteilung gar nicht gut an.
3: Aber dieses Schwert wird mir den Weg nach Hause weisen.
2: Und er findet wieder nach Hause mit dem magischen Schwert von Grayskull, seiner sprechenden Raubkatze Battle Cat und seinen Freunden stellt er sich dem finsteren Skeletor, der die Macht um das Universum an sich reißen will.
5: Ich habe die Kraft!
2: Gigantische Schlachten, Magie, alte Prophezeiungen und der Kampf zwischen Gut und Böse. Es funktioniert einfach.
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0: Don't Leave It This Way hier bei Radio N von The Communards gemeinsam mit Sarah Jane Morris. Wunderschönen guten Morgen um 8.49 Uhr. Ja, aktuell sind ja viele im Lauffieber. Egal ob hier Firmenlauf, Halbmarathon, 12 Stunden am Stück laufen. Hauptsache laufen.
1: Ja, das ist zurzeit wirklich auffällig und weil es alle machen, bin ich natürlich auch ganz vorne mit dabei.
0: Na klar.
1: Ich bin zum Beispiel beim Giro di Monaco neulich mitgelaufen, das war so ein Spendenlauf in München und ich kann mir auch vorstellen, auf eine Art das weiterzumachen.
0: Finde ich gut, ich habe da auch direkt ein Vorbild für dich. Mhm. Die deutsche Laufinfluencerin Joyce Hübner, die ist, Achtung, 367 Marathons in 367 Tagen gelaufen. Das ist neuer Weltrekord.
1: Ja, und den lasse ich hier auch. Da möchte ich sie gar nicht übertrumpfen.
0: Okay, ich hätte dich jetzt ambitionierter eingeschätzt, aber ist okay.
1: Nee, wenn es bei ihr läuft, dann läuft's.
0: Dann läuft's.
1: Und sie läuft.

0: Radio Image, Shania Twain, That Don't Impress Me Much um 8.56 Uhr und nach 9 ein bisschen Country Music.
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0: Die liefert uns Dasha mit Austin und... Klassischer Sound der 80er, Yazoo, Don't Go.
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0: Radio Inner, Mittwochmorgen um 8:45. Nach einer Prügelei sind zwei Angeklagte vor dem Ingolstädter Landgericht buchstäblich mit einem blauen Auge davongekommen. Und kommende Woche geht's los. Der Lärmschutz bei Heppberg wird saniert. Wo es genau eng wird, das hört ihr um 8:45.
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12: Ich bin Christian Augustin, schönen guten Morgen. Die Rente ist schon immer ein sensibles Thema gewesen. Vor allem die jüngere Generation blickt eher mit Sorge auf den Ruhestand. Eine Rentenreform der Bundesregierung lässt auf sich warten. Es bleibt also weiter im Dunkeln, wo man sparen möchte. Eine Möglichkeit wäre die Frührente mit 63. Eine Studie der Bertelsmann Stiftung zeigt ein Sparpotenzial von 9,5 Milliarden Euro pro Rentnerjahrgang. Jedes Jahr nutzt rund 250.000 Beschäftigte die Möglichkeit, nach 45 Beitragsjahren vorzeitig ohne Abschläge in Rente zu gehen. Seit 2021 sitzt Deutschland nicht mehr im UN-Sicherheitsrat, dem einzigen Gremium der Vereinten Nationen, das völkerrechtlich verbindliche Beschlüsse fassen kann. Heute ist wieder eine Wahl zum Sicherheitsrat. Für die kommenden 2 Jahre gibt es 2 Sitze. Deutschland würde gern wieder mit dabei sein, aber auch Österreich und Portugal. Ein Sitz im Sicherheitsrat bedeutet mehr internationales Gewicht und Einfluss. Bayerns Digitalministerium will raus aus der Microsoft-Abhängigkeit. Das Ministerium startet eine Testphase, bei der Beschäftigte alternative Software im Arbeitsalltag ausprobieren sollen, darunter auch deutsche Eigenentwicklungen. SPD und Grüne begrüßen den Schritt, fordern aber eine konkrete Gesamtstrategie statt nur ein Modellprojekt.
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12: Mit einem blauen Auge sind vor dem Landgericht Ingolstadt zwei Angeklagte davongekommen. Die beiden Männer bekamen 1 Jahr und 9 sowie 1 Jahr und 11 Monate auf Bewährung. Außerdem müssen sie insgesamt 8.000 Euro an ihr Opfer zahlen. Das hatten beide in der Ingolstädter Innenstadt stark angetrunken, verprügelt und getreten. Der Mann erlitt zahlreiche Verletzungen und hat wohl dauerhaft Einschränkungen beim Sehen. Das Urteil des Landgerichts Ingolstadt ist noch nicht rechtskräftig. Am kommenden Montag beginnen die Arbeiten zur Sanierung der Lärmschutzwand bei Heppberg. Das hat Auswirkungen auf den Verkehr vor Ort. Aus Richtung Kösching kommend kann man nicht mehr auf die A9 nach München abbiegen. Auch die Ampel dort wird umprogrammiert, damit der Verkehr trotz Bauarbeiten möglichst flüssig weiterläuft. Die Arbeiten am Lärmschutz bei Heppberg dauern voraussichtlich bis Ende Juli.
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0: 2:09 und da ist ein bisschen was los inzwischen. Vorsicht erstmal auf der A9 Richtung Nürnberg. Nee, Richtung München, Entschuldigung. Zwischen Altmühltal und Denkendorf, da ist der Fahrstreifen gesperrt. Ein Unfall. Das Ganze dauert circa eine Viertelstunde noch. Dann jetzt A9 Richtung München, zwischen Rastplatz Gelbelsee und Denkendorf. Immer noch der Unfall, okay. Ist doppelt drin, tut mir leid, aber jetzt wirklich was Neues. Zwischen Altmühltal und Lenting 1 Kilometer Stau. Da dauert es derzeit 17 Minuten länger. A9 Kindinger Berg Richtung München. So, das war's. Reicht auch, finde ich. Wenn ihr noch was habt, Staus, Blitzer, einfach mal anrufen oder gerne WhatsApp durchjagen. Möglich ist das mit der Radio Inn Verkehrshotline 0841 300 und 3x die 9.
13: Das Radio Inn Wetter und das liefert uns aktuell den nötigen frischen Kick. Wir messen gerade 15 Grad in Ingolstadt, Gerolfing und 14 Grad in Schrobenhausen. An der Spitze werden es heute noch 20 Grad. Ansonsten, ja, es ist ziemlich bewölkt und es regnet dann vor allem so um den Mittag rum immer wieder. Obendrauf geht heute ein guter Wind, auch in der Nacht. Die ist dann vor allem bewölkt bei um die 12 Grad. Der Radio Inn Wettertrend. Morgen machen wir uns einen ganz entspannten Feiertag. Wir verpassen draußen wirklich gar nichts. Gut, 22 Grad an der Spitze. Ansonsten aber ganz, ganz viele Wolken und es geht dann los mit dem Regen am Nachmittag, eher so später Nachmittag, teilweise sogar leichte Gewitter und es geht so bis rein in die Nacht.

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2: Guten Morgen.
3: Hi.
2: Morgen in einer Woche geht's los mit der Fußball-WM. Aufregend.
3: Ja, und rund um diese WM werden wirklich die wildesten Titel verteilt. Letztens habe ich zum Beispiel gelesen, dass Manuel Neuer die Wade der Nation ist. Fand ich sehr witzig. Und jetzt wurde auch der Oberschnuckel unter den Fußballern ausgezeichnet. Wer das ist, das hört ihr gleich in der Radio in Promi-Welt.
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0: Nelly Furtado hier auf Radio mit Say It Right um 8:50 und die deutsche Nationalmannschaft ist in den USA angekommen, in Chicago, und es gibt ein bisschen Gossip aus dem Team.
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3: Nächste Woche geht die WM los und den ersten Titel haben wir schon verteilt. Die alles überstrahlende Frage: Wer ist das größte Schnuckelchen in der deutschen Mannschaft? Wer ist der größte Fanliebling? Und das ist laut einer Umfrage des Playboy. Joshua Kimmich ist bei den Frauen ganz oben und auch bei den Männern. 16% der Männer sagen, mit dem Joshua würde ich mal ein Bierchen trinken gehen. Wobei, ganz ehrlich, die meisten Männer können sich wahrscheinlich vorstellen, mit jedem anderen Mann ein Bierchen trinken zu gehen. Naja, wir schauen jetzt noch aufs kommende Wochenende, die Mega-Hochzeit auf Sizilien. Dua Lipa und Caleb Turner. Elton John, Mick Jagger und Madonna werden da unter anderem als Gäste erwartet und die Hochzeit ist anscheinend extra von September nach vorne gezogen worden, weil der Caleb Turner als nächster Bond-Darsteller gehandelt wird. Will die Dua Lipa das noch schnell machen, bevor er die Lizenz zum Töten bekommt?
0: Und am Ballermann sind wir gespannt auf die nächste Quereinsteigerin Nina, die Frau von Rapper Haft. Befehl hat jetzt zusammen mit dem Produzenten von Laila auch schon ein Musikvideo auf Malle gedreht für ihren Song Nackige Frau. Das ist einfach unfassbar kreativ. Wir bleiben da natürlich dran.
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0: Radio N mit Yazoo und Don't Go um 9.18 Uhr und es geht ladlos weiter mit mehr Hits und mehr Vielfalt. Das ist Alex Warren mit Fever Dream.
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0: Radio N mit Kylie Minogue, Can't Get You Out of My Head um 9.28 Uhr. Und in der nächsten halben Stunde mehr Hits, mehr Vielfalt, dann unter anderem mit dabei Sunrise Avenue mit Lifesaver und Sabrina Carpenter und Espresso.
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3: Mit dem Radl durch die Paartaler Sanddünen. Nebenbei etwas über die heimische Tier- und Pflanzenwelt lernen und mit etwas Glück die seltene Vogelart Bienenfresser in freier Wildbahn sehen. Dazu lädt der Bund Naturschutz morgen am Feiertag ein. Treffpunkt für die Radeltour ist um 14 Uhr in Reichertshausen am Brunnen des Oberen Marktes. Die Strecke ist rund 18 Kilometer lang. Eine Anmeldung ist nicht nötig. Bei weiteren Fragen könnt ihr euch an die Vorsitzende der Ortsgruppe wenden. Die E-Mail-Adresse findet ihr auf unserer Homepage. Verena Paulik, Radio Inn im Landkreis Pfaffenhofen.
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4: Er ist der wohl berühmteste Medizinstudent der Universität Ingolstadt und er ist fiktiv. Viktor Frankenstein. Begebt euch auf seine Spuren in der alten Anatomie im Medizinhistorischen Museum in Ingolstadt. Die Führung findet heute Nachmittag um 15.45 Uhr statt und ist kostenlos. Es geht zu den Frankenstein-Orten der Ausstellung und mitten rein ins 18. Jahrhundert. Die E-Mail-Adresse für die Anmeldung findet ihr auf unserer Homepage. Furkan Beuratz, Radio in Ingolstadt.
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0: Wir schauen auf die A9 Richtung München zwischen Dreieck Nürnberg-Feucht und Allersberg-Gefahr durch ein defektes Fahrzeug. Dann zwischen Altmühltal und Denkendorf 2 Kilometer stockender Verkehr. Da dauert es momentan 3 Minuten länger. Dort, wo es geht, gute und sichere Fahrt. Und klar, wenn ihr was seht, ganz egal ob Staus oder Blitzer, dann gibt es nur eine Nummer, die ihr wählt. Und das ist die Radio Inn Verkehrshotline 0841 300 und 3 mal die 9. Danke.
5: Weiter geht's mit dem Radio in Wetter und an diesem Mittwoch, da müssen wir uns irgendwie selbst der Sonnenschein sein, denn ja, die Sonne, die traut sich nicht so wirklich raus. Es ist sehr, sehr bewölkt, auch mal regnerisch, vor allem um den Mittag rum. An der Spitze werden es heute um die 20 Grad. Aktuell sind wir bei 14 Grad in Ingolstadt-Hagau und 15 Grad bei euch in Rohrbach. Obendrauf kommt heute auch ein ordentlicher Wind. Der bleibt in der Nacht und die ist dann wieder bewölkt bei um die 12 Grad. Der Radio in Wettertrend. Ja, morgen wäre eigentlich ein perfekter Kinotag. He-Man läuft an, Ferry ist großer Fan. Und der freie Donnerstag ist, ja, sehr durchwachsen. Bis zu 22 Grad sind zwar drin, aber wir haben durchgängig eigentlich einen bedeckten Himmel. Nachmittags geht es dann los mit dem Regen, auch mit leichten Gewittern bei uns in der Region. Und es beruhigt sich dann erst wieder in der Nacht.

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2: Guten Morgen.
3: Hallihallo.
2: Dahin, wo andere Urlaub machen, laden wir euch ein.
3: Das Gute, ihr seid eigentlich schon da. Keine Staus auf der Autobahn, höchstens also ein kleiner Umweg um eine Ameisenstraße.
2: Quer durch die Region. Wir starten mit unserem Motto: die schönsten Gärten und Parks gleich nach mehr Hits und mehr Vielfalt. Rein geht's mit Mal Smith und Stargazing.
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0: Ihr hört Radio Inn mit The Beloved in Sweet Harmony. Es ist 9.41 Uhr an eurem Mittwoch.
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0: Einen Garten oder Park im Landkreis Eichstätt zu finden, ist ja gar nicht so schwer. Das liegt ja alles quasi in einem riesigen Park im Naturpark Altmühltal. Aber es geht ja immer noch besser. Radio- und Lokalreporter Oliver Scholtisek lädt euch jetzt zum Parkshopping durchs Altmühltal ein.
2: Start ist bei Schernfeld im Walderlebniszentrum. Mit Pirschpfaden, Sinnes- und Abenteuerwegen. 5 unterschiedliche Routen sind geeignet für alle Altersgruppen und jede Kondition. Es geht weiter nach Eichstätt. Der alte Bastionsgarten liegt unterhalb der Willibaldsburg, aber oberhalb der Altstadt. Alles, was gut riecht, bunt blüht und gesund ist, findet ihr hier, inklusive phänomenalem Ausblick. Unten in der Stadt könnt ihr zum Hofgarten weiterspazieren. In der Anlage aus dem 18. Jahrhundert auf dem Campus der Universität stehen 150 verschiedene Bäume. Hier findet ihr neben viel Ruhe auch einen nagelneuen Spielplatz zum Rumtollen für die Kleinen. Was immer ein bisschen untergeht, im Infozentrum des Naturparks gibt es nicht nur Broschüren, sondern auch das Altmühltal selbst. Komprimiert als wunderschöner Biotopgarten auf 1000 Quadratmetern. Frei zugänglich hinter dem ehemaligen Kloster Notre Dame. Und noch ein Abstecher ins Florenz des Altmühltals nach Ballengries. Im Sulzpark hat man hier den kleinen Stadtfluss genial in eine Parklandschaft integriert. Am besten verbinden mit einem Spaziergang durch die barocke Altstadt und einem Leckeressen in einer der vielen Gaststätten mit regionaler Küche.
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0: Radio mit Sabrina Carpenter und Espresso an diesem Mittwochmorgen, 10 vor 10. Und morgen ist Feiertag. Das heißt, klar, viele von uns haben frei.
1: Und kleine Erinnerung, auch die Supermärkte haben zu. Also am besten vielleicht heute noch einkaufen gehen. Wobei, man muss auch sagen, ihr seid da wahrscheinlich auch nicht die Einzigen, die auf diese Idee kommen.
0: Nee, vermutlich nicht. Aber es gibt noch Trick 17, einfach irgendwo anders essen gehen. Sophia, ich habe gehört, du bist, glaube ich, irgendwie zum Essen eingeladen.
1: Bin ich? Bei dir?
0: Warte, nein, das läuft...
1: Ach, bei meinen Eltern.
0: Oder?
1: Ja, stimmt. Jetzt, wo du es sagst.
0: Ich habe leider morgen keine Zeit. Also, ich muss meine Freundin fragen, ob sie kocht. Vielleicht kann sie noch mehr kochen.
1: Das klingt so unselbstständig jedes Mal, wirklich. Aber sie kocht einfach besser als du, ne?
0: Sehr schön, danke dafür.

0: Beautiful People hier bei Radio N von David Guetta und Sia. Und nach 10. Baby, don't worry. Don't worry, und?
1: Yeah, I wanna dance with somebody. 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
0: Wunderschöne Musik von Colin Scott und Whitney Houston. I wanna dance with somebody.
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0: Radio in am Mittwochmorgen. Ein Unfall auf der A9 bei Pfaffenhofen hat gestern Nachmittag die Geduld vieler Verkehrsteilnehmer strapaziert.
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13: Ich bin Christian Augustin. Das heiße Wetter hat bereits erste Waldbrände ausgelöst. Die Europäische Union möchte dieses Jahr besser darauf vorbereitet sein. Im Rahmen eines bisher größten Einsatzes stationiert man in besonders gefährdeten Gebieten fast 800 Feuerwehrleute aus 14 Ländern. Außerdem stehen 22 Flugzeuge und 5 Hubschrauber der EU-Flotte als Unterstützung bereit. Gemeinsames Ziel ist es, Menschenleben, Häuser und Wälder zu schützen. Mit gutem Grund, Bränden in Europa fielen im vergangenen Jahr mehr als 1 Million Hektar Wald zum Opfer. Beliebtes Deutschland. Das Statistische Bundesamt meldet mit über 330.000 Einbürgerungen einen neuen Rekord. Jeder 5. neue Deutsche kommt aus Syrien, auch wenn die Zahl der syrischen Einbürgerungen zurückging. Deutlich öfter haben sich türkische und russische Staatsbürger einbürgern lassen. Der Sommer macht zwar gerade etwas Pause, in Sachen Badegewässer kommen aber gute Nachrichten vom Gesundheitsministerium. Fast alle offiziellen Badestellen in Bayern wurden als gut oder ausgezeichnet eingestuft. Nur 3 Gewässer in Unterfranken bekamen ausreichend, eine Badestelle in München wurde als mangelhaft bewertet. Den genauen Überblick gibt eine offizielle Badegewässerkarte im Internet.
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13: Ein Unfall auf der A9 hat gestern Nachmittag für lange Staus und Behinderungen gesorgt. Kurz nach 13 Uhr kam ein Autofahrer nach der Ausfahrt Pfaffenhofen zu weit nach links und fuhr in die Leitplanke. Nach ersten Informationen vermutet die Polizei einen medizinischen Notfall als Unfallursache. Zahlreiche Einsatzkräfte waren vor Ort. Die linke und mittlere Spur waren einige Stunden gesperrt. Der Verkehr konnte nur langsam an der Unfallstelle vorbeifahren.
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14: Vorsicht auf der A9 Nürnberg Richtung München zwischen dem Dreieck Nürnberg-Feucht und Allersberg, ein defektes Fahrzeug. Und gleiche Strecke zwischen dem Rastplatz Gelbelsee und Denkendorf gab es einen Unfall. Der linke Fahrstreifen ist blockiert, die Vollsperrung ist mittlerweile aufgehoben. Es geht also über die mittlere und rechte Spur weiter. Und noch eine Meldung aus Schrobenhausen. Hier sind heute ziemlich viele Markierungsarbeiten geplant. Deswegen ist der Bürgermeister Stockerring komplett gesperrt und die Altenfurter Straße in Mühlenried halbseitig.
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14: Mir sind aktuell keine Blitzer bekannt. Gute Fahrt.
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14: Aktuell hat es 16 Grad in Ingolstadt am Nordbahnhof. In Pfaffenhofen am Haus der Begegnung messen wir 14 Grad und am Neuburger Donaukai 13. Heute sind die Regenwolken ziemlich hartnäckig, vor allem ab Mittag. Späten Mittag können sich auch noch vereinzelt Gewitter bilden. Es gibt aber auch trockene und freundliche Phasen bei bis zu 20 Grad heute. Der Wettertrend in der Nacht wird es weiterhin ein bisschen bewölkt bleiben, aber weitestgehend trocken und Fronleichnam. Morgen ist dann insgesamt etwas sonniger, aber auch da sind ein paar Wolken unterwegs.
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2: Fans von Italo-Pop dürfen sich freuen. Am 5. August spielt die Band I Dolci Signori die größten Hits von Adriano Celentano bis Zucchero. Natürlich dürfen auch die Charterfolge von Eros Ramazzotti oder Lucio Dalla nicht fehlen. Das Ganze wird auch noch mit Charme und Witz verpackt und fertig ist ein toller Abend mit italienischem Flair. Die Erfolgsgeschichte der Band hat Theaterregisseur Stefan Tillich schon 2017 dazu inspiriert, zwei Musicals mit Italo-Pop zu inszenieren und dabei brillieren die sechs Musiker auch als Schauspieler. Also vormerken, 5. August, Turmbauer in Ingolstadt, I Dolci Signori. Und einen Tag später wird es an gleicher Stelle richtig kultig. Hans Söllner schaut mit seinem Soloprogramm im Turmbauer vorbei. Der Wilde Hund von Reichenhall ist bekannt für seinen musikalischen Kampf um Meinungs- und Kunstfreiheit, legte sich gern mit Polizei und Justiz an. Im vergangenen Jahr hat er seinen 70. Geburtstag gefeiert und ist vielleicht ein bisschen altersmilde geworden. Tickets für beide Events gibt es schon auf der Homepage der Eventhalle.
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4: Auf der B13 Münchner Straße zwischen B16 bei Oberstimm und Südliche Ringstraße ist gerade viel los. Ihr braucht knapp 10 Minuten länger.
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4: In Großmehring Richtung Manching blitzt es bei Tempo 80 und ortseinwärts von Bad Gögging nach Neustadt-Donau.
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4: Heute sind die Regenwolken ziemlich hartnäckig, vor allem ab Mittag. Späten Mittag können sich auch noch vereinzelt Gewitter bilden. Es gibt aber auch trockene und freundliche Phasen bei bis zu 20 Grad heute. Der Wettertrend in der Nacht wird weiterhin ein bisschen bewölkt bleiben, aber weitestgehend trocken und frohen Leichnam. Morgen ist dann insgesamt etwas sonniger, aber auch da sind ein paar Wolken unterwegs.
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4: Nächste Woche geht die WM los und den ersten Titel haben wir schon verteilt. Die alles überstrahlende Frage: Wer ist das größte Schnuckelchen in der deutschen Mannschaft? Wer ist der größte Fanliebling? Und das ist laut einer Umfrage des Playboy. Joshua Kimmich ist bei den Frauen ganz oben und auch bei den Männern. 16% der Männer sagen, mit dem Joshua würde ich mal ein Bierchen trinken gehen. Wobei, ganz ehrlich, die meisten Männer können sich wahrscheinlich eh vorstellen, mit jedem anderen Mann ein Bierchen trinken zu gehen. Naja, wir schauen jetzt noch aufs kommende Wochenende, die Mega-Hochzeit auf Sizilien. Dua Lipa und Caleb Turner. Elton John, Mick Jagger und Madonna werden da unter anderem als Gäste erwartet und die Hochzeit ist anscheinend extra von September nach vorne gezogen worden, weil der Caleb Turner als nächster Bond-Darsteller gehandelt wird. Will die Dua Lipa das noch schnell machen, bevor er die Lizenz zum Töten bekommt?
5: Und am Ballermann sind wir gespannt auf die nächste Quereinsteigerin Nina, die Frau von Rapper Haft. Befehl hat jetzt zusammen mit dem Produzenten von Laila auch schon ein Musikvideo auf Malle gedreht für ihren Song Nackige Frau. Das ist einfach unfassbar kreativ. Wir bleiben da natürlich dran.
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10: Justin Hamm. Deutschland will zurück in den UN-Sicherheitsrat, dem wichtigsten Gremium der Vereinten Nationen. Und heute wird es spannend. Bei der Abstimmung fällt die Entscheidung. Für die Bewerber Deutschland, Österreich und Portugal gibt es zwei freie Plätze. Außenminister Wadephul sagte zuvor, nach seinen Gesprächen mit Vertretern anderer Staaten sehe er eine Grundsympathie. Deutschland wolle als Anwalt des Völkerrechts auftreten. Rund 250.000 Menschen nutzen jedes Jahr das Angebot der abschlagsfreien Frührente mit 63 Jahren. In der Diskussion um eine Rentenreform zeigt eine Studie der arbeitgebernahen Bertelsmann Stiftung nun, die Abschaffung der Frührente würde pro Rentnerjahrgang 9,5 Milliarden Euro einsparen. Die Bundesregierung will bald Entscheidungen über ein Rentenreformpaket treffen. Das Bayerische Landesamt für Statistik hat sich angeschaut, wie günstig oder teuer der Festivalsommer für Besucherinnen und Besucher wird. Die Preise für Schlafsäcke, Luftmatratzen und Grills sind deutlich gesunken, der Grill sogar um über 10%. Auch Kappen und Hüte als Sonnenschutz kosten weniger als im Vorjahr. Wer mit dem Auto anreist, muss allerdings tiefer in die Tasche greifen. Kraftstoff ist gut 16% teurer als vor einem Jahr.
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11: Mit Christian Augustin. Mit einem blauen Auge sind vor dem Landgericht Ingolstadt zwei Angeklagte davongekommen. Die beiden Männer bekamen 1 Jahr und 9 sowie 1 Jahr und 11 Monate auf Bewährung. Außerdem müssen sie insgesamt 8.000 Euro an ihr Opfer zahlen. Das hatten beide in der Ingolstädter Innenstadt stark angetrunken, verprügelt und getreten. Der Mann erlitt zahlreiche Verletzungen und hat wohl dauerhaft Einschränkungen beim Sehen. Das Urteil des Landgerichts Ingolstadt ist noch nicht rechtskräftig.
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12: Vorsicht auf der A9 München Richtung Nürnberg zwischen Ingolstadt Süd und Nord. Da liegt eine Schaufel auf der Fahrbahn.
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12: In Wolkertshofen blitzt es in der Ortsmitte. Großmehring Richtung Manching haben wir auch einen bei Tempo 80. Und es blitzt außerdem ortseinwärts von Bad Gögging kommend nach Neustadt-Donau fahrend.
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12: 14 Grad aktuell in Ingolstadt an der Tilly-Kaserne. In Pfaffenhofen an der Skaterhalle, da hat es ebenfalls 14 Grad. Und in Schrobenhausen am Rathaus, da messen wir 15. Durchwachsen ist es heute mit etwas mehr Tendenz zu Wolken und Regen. Aber die Sonne, die hat durchaus mal eine Chance und bringt uns bis zu 20 Grad. Der Wettertrend: in der Nacht ist es überwiegend klar und trocken, aber so ein paar Wolken sind doch immer mal wieder unterwegs bei bis zu 15 Grad. Frohen Leichnam morgen bringt dann auf jeden Fall wieder Sonne mit sich. Auch wenn die Wolken weiterhin bleiben, kommt es zwischendurch doch zu trockenen und schönen Phasen bei bis zu 23 Grad.
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1: Hi, Ferry hier.
2: Und die Sophia. Und wir sind schon voll in Feiertagsstimmung.
1: Ja, und wir haben euch heute dementsprechend vorbereitet und erinnert. Füllt eventuell den Kühlschrank nochmal auf. Ansonsten gibt's noch eine andere Möglichkeit. Sophia, ich habe gehört, du bist, glaube ich, irgendwie zum Essen eingeladen.
2: Bin ich? Bei dir?
1: Warte, nein, das läuft...
2: Bei meinen Eltern.
1: Oder?
2: Ja, stimmt. Jetzt, wo du es sagst.
1: Ich habe leider morgen keine Zeit. Also, ich muss meine Freundin fragen, ob sie kocht. Vielleicht kann sie noch mehr kochen.
2: Das klingt so unselbstständig jedes Mal, wirklich. Aber sie kocht einfach besser als du, ne?
1: Sehr schön, danke dafür. Irgendwie noch rausgerettet.
2: Ja, gerade so. Aber Ferry, ich hatte noch einen anderen Lieblingsmoment heute in der Sendung. Da merkt man, wir sind wirklich feiertagsreif. Das war eine ganz tolle Musikmoderation.
1: Radio N mit Yazoo und Don't Go um 9.18 Uhr und es geht ladlos weiter mit mehr Hits und mehr Vielfalt. Das ist Alex Warren mit Fever Dream.
2: Ladlos. Also dann bis Freitag.
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14: Ich bin Joshua Heise. Noch nie haben sich in Deutschland mehr Menschen einbürgern lassen als 2025. Im vergangenen Jahr haben laut Statistischem Bundesamt 300.000 Menschen die deutsche Staatsangehörigkeit erworben. Das sind 14% mehr als im Vorjahr. Grund dafür ist unter anderem eine Gesetzesänderung von 2024, die die doppelte Staatsbürgerschaft erlaubt. Die meisten neuen Deutschen kommen aus Syrien, wobei hier die Zahl zurückgegangen ist. Weil der Iran-Krieg Öl und Gas krass verteuert hat, setzen wieder mehr Menschen auf Solarstrom. Nach Angaben des Bundesverbands Solarwirtschaft gibt es eine deutlich höhere Nachfrage nach Photovoltaikanlagen. Problem könnte allerdings die geplante Kürzung der Solarförderung werden. Der Verband warnt, ohne verlässliche Förderbedingungen könnte die Nachfrage im nächsten Jahr deutlich sinken. Wer diesen Sommer in Bayern baden möchte, kann das ohne Bedenken tun. Denn 93% der bayerischen Badestellen haben eine gute bis ausgezeichnete Wasserqualität. Das Gesundheitsministerium hat die Gewässer unter anderem auf E. coli-Bakterien und Blaualgen getestet. Denn schlechte Wasserqualität kann zu Magen-Darm-Erkrankungen führen. Fachleute erwarten mit der Klimaerwärmung immer mehr der giftigen Algen.
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15: Aktuell habe ich keine Meldungen für euch. Es ist ruhig auf den Straßen.
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15: Es blitzt in Grampersdorf Richtung Geimersheim, in Wolkertshofen in der Ortsmitte und Großmehring Richtung Manching bei Tempo 80.
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15: 14 Grad aktuell in Ingolstadt am Donau City Center. In Neuburg am Karlsplatz messen wir 15 Grad und 13 sind es in Eichstätt am Domplatz. Jetzt ab dem Mittag kann es hier und da mal wieder einige Regenschauer oder auch vereinzelt Gewitter geben. Trotzdem kommt später wieder die Sonne raus, bei Höchstwerten bis zu 22 Grad. Der Wettertrend: in der Nacht ist es überwiegend trocken und bewölkt bei maximal 15 Grad und morgen frohen Leichnam erwartet uns dann wieder ein Sonne-Wolken-Mix, wobei sich die Wolken ein bisschen mehr durchsetzen. Kalt wird es allerdings nicht bei bis zu 24 Grad.
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15: Für viele ist es der letzte Arbeitstag in dieser kurzen Woche. Genießt die Mittagspause jetzt natürlich mit den neuesten Infos aus unserer Region und die kommt von unseren Luca-Reportern.
18: Geschichte in Zahlen, das ist anstrengend auf Dauer. Geschichte vor Ort zum Anfassen und Anschauen, das ist spannend. In Ingolstadt ist am kommenden Sonntag wieder Festungstag. Da gibt's jede Menge zum Anschauen. Was genau, das ist in wenigen Minuten unser Thema hier bei Radio Inn.
15: Musik gibt's natürlich auch. Mehr Hits und mehr Vielfalt. James Blunt gleich mit You're Beautiful. Und hier ist Olivia Dean für euren Mittag mit Man I Need.

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2: Ingolstadt war früher eine einzige riesige Festung, heißt nicht umsonst Schanz. Heute ist die Stadt quasi ein begehbares Museum. Am Sonntag gibt es einiges zu entdecken beim Tag der offenen Schanz. Mehr als 20 Orte kann man besichtigen, schafft man natürlich nicht an einem Tag. Deshalb mal einige der Highlights mit Radio in Lokalreporter Furkan Beuratz.
3: Die Fronte Rechberg ist normalerweise den Tierschützern vom Verein Wasserrose vorbehalten. Am Sonntag gibt's aber Führungen durch den Bau aus dem 19. Jahrhundert. Die Kugelbastei gegenüber vom Katharinengymnasium kennt das Partyvolk. Im Untergeschoss wird normalerweise im Club Eiskeller gefeiert. Am Wochenende gibt's Führungen durch die einzige erhaltene Bastion aus der Zeit des 30-jährigen Krieges. Das Blockhaus 56 gehört auch zu den Gemäuern, bei denen man beim Vorbeigehen denkt, Mensch, würde ich gerne mal von innen sehen. Genau das geht am Sonntag. Zur Orientierung, der Teil der Festung liegt versteckt zwischen Friedhofstraße und Schutterhof im Hindenburgpark. Ach ja, apropos Schutterhof, das alte Militärbad steht auch auf der Liste der Tag der offenen Schanz. Heute ist es ja einer der größten Biergärten der Stadt, also gut geeignet zum Ausklang.
2: Übrigens, alle Führungen und Besichtigungen sind kostenlos bis auf den symbolischen Eintritt von 1 Euro ins neue Schloss. Beginn ist am Sonntagvormittag um 10 Uhr.

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10: Momentan keine Meldungen.
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10: In Eichstätt wird geblitzt, in der Industriestraße auf Höhe der Baustelle.
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13: Jetzt ab dem Mittag kann es hier und da mal wieder einige Regenschauer oder auch vereinzelt Gewitter geben. Trotzdem kommt später wieder die Sonne raus, bei Höchstwerten bis zu 22 Grad. Der Wettertrend: in der Nacht ist es überwiegend trocken und bewölkt bei maximal 15 Grad. Und morgen, frohen Leichnam, erwartet uns dann wieder ein Sonne-Wolken-Mix, wobei sich die Wolken ein bisschen mehr durchsetzen. Kalt wird's allerdings nicht bei bis zu 24 Grad.

Treffpunkt-Mittag geht's doch diesen heißen Mittwoch. Und Grüße gehen raus an alle, die bei 30 Grad und mehr sich einen abhusten und Halsschmerzen haben, sich an der Klimaanlage oder dem Ventilator verkühlt haben. Ja, statt kalten Drink in der Hand jetzt einen warmen Tee schlürfen müssen. Aber seht es positiv, warmer Tee kühlt uns mehr als kaltes Wasser. Tatsächlich, mag man gar nicht glauben. Aber warmer Tee kühlt unseren Körper von innen. Also die Wärme signalisiert nämlich dem Körper, dass er Energie abbauen muss. Das heißt, man beginnt leicht zu schwitzen und wenn dieser Schweiß dann verdunstet, hat man eine natürliche Abkühlung. Ab mit warmem Tee, Eiskaffee oder Zitronenwasser, kommt uns gut durch diesen heißen Tag. Wir liefern euch zur Erfrischung mehr Hits, mehr Vielfalt.

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1: Ich bin Joshua Heise. Noch nie haben sich in Deutschland mehr Menschen einbürgern lassen als 2025. Im vergangenen Jahr haben laut Statistischem Bundesamt 300.000 Menschen die deutsche Staatsangehörigkeit erworben. Das sind 14% mehr als im Vorjahr. Grund dafür ist unter anderem eine Gesetzesänderung von 2024, die doppelte Staatsbürgerschaft erlaubt. Die meisten neuen Deutschen kommen aus Syrien, wobei hier die Zahl zurückgegangen ist. Weil der Iran-Krieg Öl und Gas krass verteuert hat, setzen wieder mehr Menschen auf Solarstrom. Nach Angaben des Bundesverbands Solarwirtschaft gibt es eine deutlich höhere Nachfrage nach Photovoltaikanlagen. Problem könnte allerdings die geplante Kürzung der Solarförderung werden. Der Verband warnt, ohne verlässliche Förderbedingungen könnte die Nachfrage im nächsten Jahr deutlich sinken. Wer diesen Sommer in Bayern baden möchte, kann das ohne Bedenken tun, denn 93% der bayerischen Badestellen haben eine gute bis ausgezeichnete Wasserqualität. Das Gesundheitsministerium hat die Gewässer unter anderem auf E. coli-Bakterien und Blaualgen getestet, denn schlechte Wasserqualität kann zu Magen-Darm-Erkrankungen führen. Fachleute erwarten mit der Klimaerwärmung immer mehr der giftigen Algen.
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2: Im Moment ganz normaler Verkehrsfluss auf den Straßen. Ihr kommt gut durch.
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2: Es blitzt aktuell in Grampersdorf Richtung Geimersheim.
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2: 16 Grad aktuell in Ingolstadt-Ringsee. In Neuburg beim Ruderclub sind es ebenfalls 16 Grad und in Pfaffenhofen am Bahnhof 15 Grad. Heute sind die Regenwolken ziemlich hartnäckig, vor allem ab Mittag. Späten Mittag können sich auch noch vereinzelt Gewitter bilden. Es gibt aber auch trockene und freundliche Phasen bei bis zu 20 Grad heute. Der Wettertrend in der Nacht wird es weiterhin ein bisschen bewölkt bleiben, aber weitestgehend trocken und Fronleichnam. Morgen ist dann insgesamt etwas sonniger, aber auch da sind ein paar Wolken unterwegs.
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2: Es geht in Richtung Feiertag, für viele auch ins lange Wochenende. Der Arbeitstag heute ist auch schon fast rum. Natürlich gibt's aber wie immer alles, was ihr aus unserer Region wissen müsst, von unseren Charivari-Lokal-Reportern.
4: Fokus muss immer bei 100% sein, sonst klappt es nicht. Immer Augen auf den Ball.
5: Ist Regel Nummer 1 bei Sandro Fröhlich von der Flying Keeper Talentschmiede. Seine Torwartschule trainiert nämlich die Torwart-Profis. Mehr als 50 der jungen Talente treten diesen Samstag beim sogenannten Flying Keeper Battle an. Was es mit diesem Turnier auf sich hat, das klären wir gleich bei Radio Inn.
2: Natürlich geht auch nichts ohne mehr Hits und mehr Vielfalt. Die Vielfalt kommt gleich von Duffy. Mercy hören wir nach Miles Smith. Das ist Stay für euch an diesem Mittwoch.

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2: Zwei Tore, zwei Spieler und nur ein Sieger. Das ist das Motto beim Flying Keeper Battle diesen Samstag. Auf die Beine gestellt hat es die Flying Keeper Talentschmiede, eine Schule, die hier bei uns die Torwartprofis von morgen trainiert. Und zwar so, dass es auch Spaß macht, also direkt im actionreichen 1-gegen-1. Das zieht viele junge Spieler aus der ganzen Region an, erklärt Sandro Fröhlich von der Flying Keeper Talentschmiede.
3: Unsere Torwartschule gibt es seit Januar 2025. Wir machen Camps, wo wir auch unsere 1-zu-1-Battles spielen und auch 3 Stunden trainieren. Und unseren über 100 Schülern aus dem ganzen Umkreis Ingolstadt, Nürnberg, München unser Wissen beibringen.
2: Genau für diesen riesigen Pool an Talenten gibt es diesen Samstag ein großes Turnier. Denn alle wollen natürlich wissen, wer von ihnen der Beste ist.
3: Das Keeper Battle ist am 6.6.2026 und sind von jedem Alter dabei, also von 9 bis 18 Jahren. Teilnehmerzahl ist derzeit bei 50 Teilnehmern.
2: Gekickt wird ab 10 Uhr im Hörgeräte Langer Stadion in Ingolstadt-Gerolfing. Außerdem mit dabei Essen und Getränke, Mitmachaktionen und eine große Verlosung.
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1: Radio N mit Yazoo und Don't Go um 9.18 Uhr und es geht ladlos weiter mit mehr Hits und mehr Vielfalt. Das ist Alex Warren mit Fever Dream.
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16: Ich bin Christian Augustin. Ein Unwetter hat gestern Abend im Landkreis Eichstätt für zahlreiche Einsätze gesorgt. Insgesamt rückten Feuerwehren und Rettungskräfte 15 Mal aus, um sich vor allem um vollgelaufene Keller und umgestürzte Bäume zu kümmern. Über Verletzte ist zum Glück bisher nichts bekannt. Auch über die Höhe der entstandenen Schäden gibt es noch keine Informationen. Bei der Weinsteige auf der B13 sorgte ein Ast für Probleme. Zwischen Wellheim und Hart war nach Überschwemmungen die Straße stark verschmutzt. Nach gut 2 Stunden waren fast alle unwetterbedingten Einsätze im Landkreis Eichstätt wieder beendet. Am kommenden Montag beginnen die Arbeiten zur Sanierung der Lärmschutzwand bei Hedberg. Das hat Auswirkungen auf den Verkehr vor Ort. Aus Richtung Kösching kommend kann man nicht mehr auf die A9 nach München abbiegen. Auch die Ampel dort wird umprogrammiert, damit der Verkehr trotz Bauarbeiten möglichst flüssig weiterläuft. Die Arbeiten am Lärmschutz bei Hedberg dauern voraussichtlich bis Ende Juli. Das ist gerade noch mal gut gegangen, auch dank eines aufmerksamen Zeugen. Der gab gestern Vormittag in Reichertshofen der Polizei über eine Autofahrt eines offenbar Betrunkenen Bescheid. Eine Streife kontrollierte den 45-Jährigen in seiner Wohnung und traf ihn am helllichten Tag mit mehr als 3 Promille an. Wie sich herausstellte, fuhr der Mann zuvor mit seinem Auto von Ingolstadt aus nach Reichertshofen. Seinen Führerschein war der 45-Jährige noch an Ort und Stelle los. Er wurde außerdem angezeigt. Seinen Führerschein war der 45-Jährige noch an Ort und

0: und zwischen Altensheim und Geimersheim Richtung Autobahn.
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0: Heute sind die Regenwolken ziemlich hartnäckig, vor allem ab Mittag. Späten Mittag können sich auch noch vereinzelt Gewitter bilden. Es gibt aber auch trockene und freundliche Phasen bei bis zu 20 Grad heute. Der Wettertrend in der Nacht wird es weiterhin ein bisschen bewölkt bleiben, aber weitestgehend trocken und frohen Leichnam. Morgen ist dann insgesamt etwas sonniger, aber auch da sind ein paar Wolken unterwegs.

0: Mittwoch, das lange Wochenende steht vor der Tür. Das heißt, es wird nochmal gereist bei vielen. Letztes Wochenende war der Brenner ja einen Tag wegen einer Demo gesperrt. Das befürchtete Verkehrschaos ist immerhin ausgeblieben. Worauf Autofahrer sich aber jetzt zum Pfingstferienende einstellen müssen, das weiß Frederik Sperber vom ADAC. Wann zum Ferienende ist das Staurisiko denn am größten?
1: Die größten Verkehrsbehinderungen erwarten wir für Samstag, wenn der Großteil der Urlauber die Heimreise antritt. Da wird die Verkehrslage dann nochmal deutlich dichter und das Staurisiko nimmt noch einmal spürbar zu. Aber auch am Sonntag wird es auf den Straßen noch einmal voll, weil nach dem langen Feiertagswochenende zusätzlich viele Kurzurlauber die Heimreise antreten.
0: Vielen Dank. Ja, und besonders voll wird es dann natürlich auf den bekannten Routen A9, A8, so aus Richtung Italien und Österreich. Da müssen wir uns dann vielleicht doch drauf einstellen, dass wir ein bisschen länger stehen. Aber kein Problem, wir sind bei euch mit mehr Hits und mehr Vielfalt.

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20: Ich bin Joshua Heise. Das Kneipensterben ist eine Gefahr für die Demokratie, sagt der Politologe Oliviero Angeli von der TU Dresden. Ihm zufolge sind Kneipen wichtige Orte, wo Menschen mit unterschiedlichen Meinungen ins Gespräch kommen. So könne Lagerdenken, also wir gegen die, abgeschwächt werden. Wer diese Räume verliere, weiche auf soziale Medien aus, so der Forscher. Schätzungen zufolge hat in den letzten 10 Jahren jede dritte deutsche Kneipe dicht gemacht. Die Bundesregierung hat ein Aktionsprogramm für mehr Kreislaufwirtschaft beschlossen. Es soll Reparatur und Recycling von Produkten stärken, unter anderem durch digitale Produktpässe mit Infos zur Reparierbarkeit. Umweltverbände kritisieren allerdings, dass verbindliche Ziele zur Senkung des Rohstoffverbrauchs fehlen. Das wird eklig. Morgen wird auf der dänischen Insel Anholt der tote Buckelwal obduziert. Tierärzte und Walexperten wollen herausfinden, woran das als Timmy bekannte Tier gestorben ist. Der Wal liegt seit Wochen tot am Strand, ist aufgebläht und stinkt bestialisch. Forschende warnen, die Untersuchung werde nichts für schwache Nerven sein. In Dortmund wird gegen einen 51-Jährigen wegen versuchten Totschlags ermittelt. Er hatte gestern Abend einen Polizisten angeschossen und sich stundenlang mit seinen Kindern in einer Wohnung verschanzt. Gegen 3 Uhr hat er sich ergeben und wurde festgenommen. Der verletzte Polizist ist außer Lebensgefahr. Die Kinder werden vom Jugendamt betreut. Zur Ehefrau wurden keine Angaben gemacht.
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9: Da ist lassen, ihr kommt gut durch.
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9: Es blitzt in Ingolstadt und zwar Richtung Marktlaufbrücke in schneller Weg und zwischen Altensheim und Geimersheim Richtung Autobahn.
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9: Am Ingolstädter Westpark aktuell 17 Grad, in Pfaffenhofen am Flachschildturm 16 Grad und in Eichstätt an der Residenz ebenfalls 16 Grad. Durchwachsen ist es heute mit etwas mehr Tendenz zu Wolken und Regen, aber die Sonne, die hat durchaus mal eine Chance und bringt uns bis zu 20 Grad. Der Wettertrend: in der Nacht ist es überwiegend klar und trocken, aber so ein paar Wolken sind doch immer mal wieder unterwegs bei bis zu 15 Grad. Frohen Leichnam morgen bringt dann auf jeden Fall wieder Sonne mit sich. Auch wenn die Wolken weiterhin bleiben, kommt es zwischendurch doch zu trockenen und schönen Phasen bei bis zu 23 Grad.
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2: Fans von Italo-Pop dürfen sich freuen. Am 5. August spielt die Band I Dolci Signori die größten Hits von Adriano Celentano bis Zucchero. Natürlich dürfen auch die Charterfolge von Eros Ramazzotti oder Lucio Dalla nicht fehlen. Das Ganze wird auch noch mit Charme und Witz verpackt und fertig ist ein toller Abend mit italienischem Flair. Die Erfolgsgeschichte der Band hat Theaterregisseur Stefan Tillich schon 2017 dazu inspiriert, zwei Musicals mit Italo-Pop zu inszenieren und dabei brillieren die sechs Musiker auch als Schauspieler. Also vormerken, 5. August, Turmbauer in Ingolstadt, I Dolci Signori. Und einen Tag später wird es an gleicher Stelle richtig kultig. Hans Söllner schaut mit seinem Soloprogramm im Turmbauer vorbei. Der Wilde Hund von Reichenhall ist bekannt für seinen musikalischen Kampf um Meinungs- und Kunstfreiheit, legte sich gern mit Polizei und Justiz an. Im vergangenen Jahr hat er seinen 70. Geburtstag gefeiert und ist vielleicht ein bisschen altersmilde geworden. Tickets für beide Events gibt es schon auf der Homepage der Eventhalle.
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8: Im Moment ganz normaler Verkehrsfluss auf den Straßen. Ihr kommt gut durch.
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8: Es blitzt in Ingolstadt und zwar Richtung Marktlaufbrücke in schneller Weg und zwischen Altensheim und Geimersheim Richtung Autobahn.
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8: Durchwachsen ist es heute mit etwas mehr Tendenz zu Wolken und Regen. Aber die Sonne, die hat durchaus mal eine Chance und bringt uns bis zu 20 Grad. Der Wettertrend: in der Nacht ist es überwiegend klar und trocken, aber so ein paar Wolken sind doch immer mal wieder unterwegs bei bis zu 15 Grad. Frohen Leichnam morgen bringt dann auf jeden Fall wieder Sonne mit sich. Auch wenn die Wolken weiterhin bleiben, kommt es zwischendurch doch zu trockenen und schönen Phasen bei bis zu 23 Grad.
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15: Entdeckt Orte, die uns eigentlich sonst verborgen bleiben. 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Am Sonntag, den 7. Juni, ist Tag der offenen Schanz. Es gibt Führungen, Ausstellungen und ein buntes Familienprogramm. Und das Beste, alles kostenlos. 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
16: Ich bin Joshua Heise. Die EU-Kommission hat Deutschland ermahnt, bei der Modernisierung und Digitalisierung der öffentlichen Verwaltung ranzuklotzen. Auch bei den Rahmenbedingungen zum Wohnungsbau müsse die Bundesregierung nachbessern, hieß es aus Brüssel. Weiter darf Deutschland die EU-Schuldengrenze von 3% überschreiten, weil die Überschuldung für Rüstungsinvestitionen hergenommen wird. Elektroautos boomen. Nach Zahlen des Kraftfahrtbundesamtes war im Mai jedes vierte neu zugelassene Auto in Deutschland rein elektrisch. Das ist ein Zuwachs um knapp 40% im Vergleich zum Vorjahresmonat. Den größten Anteil der Neuzulassungen hatten aber Hybrid-Neuwagen. Gleichzeitig ist die Zahl der Neuwagen mit Benzin- oder Dieselantrieb um rund 24% respektive 13% zurückgegangen. Ab kommender Woche gelten neue EU-Asylregeln. Ein Asylexperte erwartet nun eine Welle von Klagen. Viele Regelungen der Reform seien bislang unklar oder schwer verständlich, heißt es in seiner Analyse für den Mediendienst Integration. Es sei daher zu erwarten, dass viele Fragen vom Europäischen Gerichtshof geklärt werden müssen. Die Reform sieht unter anderem Asylverfahren direkt an der EU-Außengrenze vor. Bei einem iranischen Angriff auf den Flughafen von Kuwait sind mindestens 63 Menschen verletzt worden. Eine Person ist gestorben. Unter den Verletzten sind Behördenangaben zufolge Reisende und Flughafenmitarbeiter. Einige haben dabei Gliedmaßen verloren, andere haben Hirnblutungen oder Knochenbrüche erlitten. Kuwait meldet seit Kriegsbeginn Ende Februar hunderte iranische Angriffe.
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1: Die A9 München nach Nürnberg zwischen Manching und Denkendorf, 11 Kilometer stockend im Moment, 18 Minuten dauert es hier länger. A93 Holledau nach Regensburg zwischen Abensberg und Saalhaupt braucht ihr an der Baustelle auch etwas Geduld. 4 Kilometer Stau, auch da knappe 20 Minuten plus.
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1: Auf der B85 Schwandorf Richtung Roding, kurz vor der Ausfahrt Neubeu, bei erlaubtem Tempo 100 ein Blitzer. Außerdem in Regensburg Amberger Straße beidseitig, danke Rolf. In Ingolstadt Oskar von Miller Straße versteckt hinterm Busch meldet der Huber einen und die Tankstelle Obermax fällt in Richtung Zell hier auch noch ein Blitzer.
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1: Am Nachmittag Sonne und Wolken, vereinzelt Schauer oder auch kurze Gewitter bei um die 18, 19 Grad, entlang der Donau etwas milder. In der Nacht ziehen weitere Wolkenfelder durch bei um die 12 Grad. Der Wettertrend: Morgen an Fronleichnam ist es für die ganzen Prozessionen erst recht freundlich und meist trocken. Im Laufe des Nachmittags und Abends ziehen dann auch wieder mehr Wolken auf. Die haben auch mal kräftige Schauer und Gewitter dabei. Kann unwetterartig ausfallen, Temperaturen so bei 20 bis 24 Grad. Der Freitag wird auch eher wechselhaft mit Sonne, Wolken, Schauern oder kurzen Gewittern.

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2: Gut, dass ihr gerade daheim seid und nicht im Urlaub. Auf den Azoren hängen über 17.000 Passagiere am Flughafen fest, weil dort extrem dichter Nebel herrscht. Gut, so stark benebelt die Urlauber kennt man sonst ja nur vom Ballermann auf Mallorca. Herbert Feldbauer hier. Nach drei am Mittwochnachmittag. Hier sind mehr Hits und mehr Vielfalt. Lange nicht gehört, hier ist Roy Orbison. Oh, Pretty Woman aus den 80ern. Davor Ray Dalton. Blood Running zum Start in diese Stunde.

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2: 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Bei dir?
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2: läuft... 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
1: Oder?
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1: Ich habe leider morgen keine Zeit. Also, ich muss meine Freundin fragen, ob sie kocht. Vielleicht kann sie auch mehr kochen.
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1: Sehr schön, danke dafür. 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
2: 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Aber Ferry, ich hatte noch einen anderen Lieblingsmoment heute in der Sendung. 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
1: Radio N mit Yazoo und Don't Go um 9.18 Uhr und es geht ladlos weiter mit mehr Hits und mehr Vielfalt. Das ist Alex Warren mit Fever Dream.
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0: von 3 bis 3 am Mittwochnachmittag. Gleich mit Bryan Adams und Summer of 69 und Taylor Swift für Hype. Das sind mehr Hits und mehr Vielfalt. Wenn die Pfingstferien vorbei sind, beginnt nicht etwa der Alltag wieder, dann geht die WM los, die Fußballweltmeisterschaft in den USA, die deutsche Mannschaft in Chicago angekommen. Und können wir bei euch auch schon WM-Fieber messen? Also das kann man wirklich messen. Nicht jetzt mit dem Thermometer im Allerwertesten oder so, aber indem man den Puls misst. Hat jetzt eine Studie der Universität Bielefeld herausgefunden, das Forschungsteam hat Fußballfans im Stadion für 12 Wochen mit Smartwatches ausgestattet und damit ihren Puls vor, während und nach dem Spiel aufgezeichnet. Das war letztes Jahr beim Pokalfinale zwischen Bielefeld und dem VfB Stuttgart. Die Auswertung hat dann gezeigt, dass viele Arminia-Anhänger am Spieltag schon morgens ab 6 Uhr einen erhöhten Puls hatten. Je näher das Spiel gekommen ist, desto mehr ist der Puls nach oben geschossen. Und der Höhepunkt war dann kurz vor dem Anpfiff. Diese Vorfreude und das Adrenalin vor dem Stadionbesuch bilden wir uns also nicht nur ein. Die meisten werden jetzt die WM maximal daheim verfolgen oder bei einem Public Viewing in der Region. Ja, und da ist der Puls auch entspannter als im Stadion. Ist auch gut fürs Herz.
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6: Mit Kerstin Schulz. Manchmal geht es schneller als gedacht. Eine Hauptverkehrsader in Neuburg wird heute Abend wieder für den Verkehr freigegeben. Im Bereich zwischen Lengenmühlweg und dem Kreisverkehr an der B16 hat die Stadt die Fahrbahn saniert. Eigentlich sollten die Bauarbeiten bis Freitagabend dauern, doch wegen des guten Wetters in der vergangenen Woche ging es schneller als geplant. Spätestens heute 18 Uhr werden alle Sperren entfernt. Neue Aufgabe für die Ingolstädter Gleichstellungsbeauftragte Anja Assenbaum. Sie ist eine von 11 Sprecherinnen, die die Interessen der kommunalen Gleichstellungsarbeit auf Bundesebene vertritt. Sie soll in deutschlandweiten Bündnissen und Arbeitsgruppen mitarbeiten und eigene Projekte mit den Fördermitteln des Bundesbildungsministeriums umsetzen. Ihre Amtszeit beträgt zunächst 3 Jahre. Erster Erfolg für Assenbaum, ihr Vorschlag, einen Familienplanungsfonds nach dem Vorbild aus Ingolstadt auch bundesweit einzurichten, wurde mit großer Mehrheit verabschiedet. Das Personalkarussell beim FC Ingolstadt dreht sich weiter. Matthias Dombrowski verlässt die Schanzer. Der 31-jährige Leiter des Nachwuchsleistungszentrums wechselt zu einem anderen Verein. Zu welchem ist derzeit noch nicht bekannt. Dombrowski war seit Oktober 2024 in dieser Funktion. Zuvor war er knapp 3 Jahre lang Referent der Geschäftsführung. Bis Ende des Monats möchte der FC Ingolstadt den Nachfolger bekannt geben. 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
7: Die A9 München nach Nürnberg zwischen Manching und Ingolstadt Ost 4 Kilometer Stau, eine Viertelstunde plus. Weiter auf die A93 Holledau nach Regensburg zwischen Abensberg und Saalhaupt an der Baustelle 2 Kilometer Stau, auch hier eine Viertelstunde länger. Und Gegenrichtung A93 nach Holledau zwischen Hausen und Abensberg. Hier Baustelle wird der Verkehr über den Standstreifen geleitet, der linke und rechte Fahrstreifen gesperrt, noch bis circa 5.
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7: Im Landkreis Kelheim, Bad Abbach, habt ihr uns eine gemeldet. Kaiser Karl der 5. Allee bei Tempo 30. Außerdem in Ingolstadt, Oskar von Miller Straße, Tempo 60 gilt hier. Versteckt hinterm Busch steht der Blitzer. Und an der Tankstelle Obermax fällt in Richtung Zell einer.
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7: Am Nachmittag Sonne und Wolken, vereinzelt Schauer oder auch kurze Gewitter bei um die 18, 19 Grad, entlang der Donau etwas milder. In der Nacht ziehen weitere Wolkenfelder durch bei um die 12 Grad. Der Wettertrend. Morgen an Fronleichnam ist es für die ganzen Prozessionen erst recht freundlich und meist trocken. Im Laufe des Nachmittags und Abends ziehen dann auch wieder mehr Wolken auf. Die haben auch mal kräftige Schauer und Gewitter dabei. Kann unwetterartig ausfallen, Temperaturen so bei 20 bis 24 Grad. Der Freitag wird auch eher wechselhaft mit Sonne, Wolken, Schauern oder kurzen Gewittern.
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Von 3 bis 3 bei Radio Inn am Mittwochnachmittag, 20 vor 4 haben wir's. Geschichte nicht in Zahlen und anstrengend, sondern vor Ort zum Anfassen und Anschauen. Das ist richtig spannend. In Ingolstadt ist am Sonntag wieder Festungstag. Da bekommt ihr viel zum Anschauen. Was, das erfahrt ihr gleich bei uns. Bis dahin, wie gewohnt, gute Musik.

0: bald wird's 4 am Mittwoch vom Feiertag Endspurt in den Pfingstferien. Hier ist Radio Inn. Da jetzt noch ein schöner Familientipp. Ingolstadt war ja früher eine einzige riesige Festung. Heißt ja auch nicht umsonst Schanz. Heute ist die Stadt quasi ein begehbares Museum. Und am Sonntag gibt's einiges zu entdecken für euch am Tag der offenen Schanz. 21 Orte können besichtigt werden. Schafft man natürlich gar nicht an einem Tag. Deshalb mal einige der Highlights mit Radio Inn Lokalreporter Furkan Beuratz jetzt.
1: Die Fronte Rechberg ist normalerweise den Tierschützern vom Verein Wasserrose vorbehalten. Am Sonntag gibt's aber Führungen durch den Bau aus dem 19. Jahrhundert. Die Kugelbastei gegenüber vom Katharinengymnasium kennt das Partyvolk. Im Untergeschoss wird normalerweise im Club Eiskeller gefeiert. Am Wochenende gibt's Führungen durch die einzige erhaltene Bastion aus der Zeit des 30-jährigen Krieges. Das Blockhaus 56 gehört auch zu den Gemäuern, bei denen man beim Vorbeigehen denkt, Mensch, würde ich gerne mal von innen sehen. Genau das geht am Sonntag. Zur Orientierung, der Teil der Festung liegt versteckt zwischen Friedhofstraße und Schutterhof im Hindenburgpark. Ach ja, apropos Schutterhof, das alte Militärbad steht auch auf der Liste der Tag der offenen Schanz. Heute ist es ja einer der größten Biergärten der Stadt, also gut geeignet zum Ausklang.
0: Danke dir, Furkan Beuratz. Übrigens, alle Führungen und Besichtigungen am Tag der offenen Schanz in Ingolstadt sind kostenlos, bis auf den symbolischen Eintritt von einem Euro ins neue Schloss. Beginn ist am Sonntag Vormittag um 10. Viel Spaß euch dort mit der Familie. 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

0: das und noch viel mehr gleich auf Radio M.
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8: Ich bin Joshua Heise. Mehr als ein Drittel der Menschen in Deutschland hat regelmäßig Schlafprobleme. Laut Robert-Koch-Institut kann fast jeder Fünfte nicht regelmäßig durchschlafen, knapp 4% haben Probleme beim Einschlafen und fast 13% leiden unter beidem. Insgesamt schlafen wir schlechter als noch vor etwa 15 Jahren. Als mögliche Gründe nennen die Experten unter anderem die gestiegene Smartphone-Nutzung und gesellschaftliche Krisen. Mit einer E-Mail-Aktion will der Berufsverband der Hausärzte gegen die Sparpläne im Gesundheitswesen protestieren. Dabei werden auch die Patientinnen und Patienten eingebunden. Sie sollen sich per E-Mail an ihre jeweiligen Bundestagsabgeordneten wenden können, sodass diese sich gegen die Reform stellen. Die knapp 50.000 Hausarztpraxen sollen dazu in Kürze Infomaterial zugeschickt bekommen. Die Flugbegleitergewerkschaft UFO warnt vor Flugausfällen und kurzfristigen Streichungen bei der Lufthansa wegen Personalmangel im Sommer. Grund sei die Einstellung der Regionalgesellschaft Cityline im April. Rund 800 Kabinenbeschäftigte seien seitdem ohne festen Einsatz. Der Konzern widerspricht und sagt, man sei für den Sommer gut aufgestellt. Das Bayerische Landesamt für Statistik hat sich angeschaut, wie günstig oder teuer der Festivalsommer für Besucherinnen und Besucher wird. Die Preise für Schlafsäcke, Luftmatratzen und Grills sind deutlich gesunken, der Grill sogar um über 10%. Auch Kappen und Hüte als Sonnenschutz kosten weniger als im Vorjahr. Wer mit dem Auto anreist, muss allerdings tiefer in die Tasche greifen. Kraftstoff ist gut 16% teurer als vor einem Jahr.
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9: Auf der A3 nach Passau, Vorsicht, zwischen Kreuz Regensburg und Regensburg Universität, hier liegen Reifenteile auf der Fahrbahn und der LKW dazu blockiert hier den Standstreifen. A9 München nach Nürnberg, zwischen Manching und Denkendorf, 10 Kilometer stockend, 20 Minuten plus. Vorsicht auch auf der A93 Regensburg nach Holledau zwischen Kreuz Regensburg und Regensburg Süd, defekter LKW, auch hier Reifenteile auf der Fahrbahn.
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9: Danke fürs Melden. Auf der B85 Schwandorf nach Cham, kurz vor der Ausfahrt Neubeu am See, bei erlaubtem Tempo 100 steht hier ein Blitzer. Und in Ingolstadt, Oskar von Miller Straße, Tempo 60 gilt hier, versteckt hinterm Busch, wird geblitzt. Und bei der Tankstelle Obermarxfeld in Richtung Zell.
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9: Zum Start in den Mittwoch Feierabend. Sonne und Wolken, vereinzelt auch Schauer oder Gewitter. 18, 19 Grad sind es entlang der Donau etwas milder. In der Nacht ziehen dann Wolkenfelder auch durch bei uns bei um die 12 Grad. Der Wettertrend. Morgen am Feiertag ist es für die ganzen Fronleichnamsprozessionen erst recht freundlich und auch meist trocken. Im Laufe des Tages ziehen dann aber auch mehr Wolken durch, teilweise mit Schauern oder auch Gewittern bei 20 bis 24 Grad. Der Freitag wird auch eher wechselhaft mit Sonne, Wolken, Schauern oder auch kurzen Gewittern.
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1: Der Nachmittag, kurz nach vier, heute am Wiederhole-Alles-Tag für Eltern von Kindern im Trotzalter. Ein ganz normaler Mittwoch. Ich bin Herbert Feldbauer. Auf geht's Richtung Feierabend. Wir begleiten euch gerne mit mehr Hits und mehr Vielfalt wie gewohnt. Savage Garden, Truly Madly Deeply, die 90er gleich. Dazu Nico Santos und Fast Boy mit Where You Are. Das bekommt ihr jetzt

0: von 3 bis 3 an diesem eher bewölkten Mittwochnachmittag. Endspurt in den Pfingstferien. Auf den Straßen wird es dann nochmal voll, weil die ganzen Urlauber wieder zurückkommen. Frederik Sperber vom ADAC Südbayern.
1: Hallo, guten Tag.
0: Servus. Wann müssen wir denn nochmal mit vollen Straßen so richtig rechnen?
1: Die größten Verkehrsbehinderungen erwarten wir für Samstag, wenn der Großteil der Urlauber die Heimreise antritt. Da wird die Verkehrslage dann nochmal deutlich dichter und das Staurisiko nimmt noch einmal spürbar zu. Aber auch am Sonntag wird es auf den Straßen noch einmal voll, weil nach dem langen Feiertagswochenende zusätzlich viele Kurzurlauber die Heimreise antreten.
0: Super, danke schön für die Infos. Am besten dann jetzt, wer kann, wer nicht auf die Ferien angewiesen ist, in den Urlaub starten, weil runter zu in den Süden soll es auf jeden Fall besser laufen. Und wie es aktuell gerade auf den Straßen bei uns in der Region ausschaut, eine Übersicht bekommt ihr gleich wieder um 16:30.
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7: Mit Kerstin Schulz. Manchmal geht es schneller als gedacht. Eine Hauptverkehrsader in Neuburg wird heute Abend wieder für den Verkehr freigegeben. Im Bereich zwischen Lengenmühlweg und dem Kreisverkehr an der B16 hat die Stadt die Fahrbahn saniert. Eigentlich sollten die Bauarbeiten bis Freitagabend dauern, doch wegen des guten Wetters in der vergangenen Woche ging es schneller als geplant. Spätestens heute 18 Uhr werden alle Sperren entfernt. Neue Aufgabe für die Ingolstädter Gleichstellungsbeauftragte Anja Assenbaum. Sie ist eine von 11 Sprecherinnen, die die Interessen der kommunalen Gleichstellungsarbeit auf Bundesebene vertritt. Sie soll in deutschlandweiten Bündnissen und Arbeitsgruppen mitarbeiten und eigene Projekte mit den Fördermitteln des Bundesbildungsministeriums umsetzen. Ihre Amtszeit beträgt zunächst 3 Jahre. Erster Erfolg für Assenbaum, ihr Vorschlag, einen Familienplanungsfonds nach dem Vorbild aus Ingolstadt auch bundesweit einzurichten, wurde mit großer Mehrheit verabschiedet. Das Personalkarussell beim FC Ingolstadt dreht sich weiter. Matthias Dombrowski verlässt die Schanzer. Der 31-jährige Leiter des Nachwuchsleistungszentrums wechselt zu einem anderen Verein. Zu welchem ist derzeit noch nicht bekannt. Dombrowski war seit Oktober 2024 in dieser Funktion. Zuvor war er knapp 3 Jahre lang Referent der Geschäftsführung. Bis Ende des Monats möchte der FC Ingolstadt den Nachfolger bekannt geben. 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
8: Obacht auf der A3 nach Passau zwischen Kreuz Regensburg und Regensburg Universität. Hier liegen Reifenteile auf der Fahrbahn. Hier steht auch ein defekter LKW. Weiter auf die A9 München-Nürnberg zwischen Kreuz Neufahrn und der Raststätte Fürholzen-Ost. Eine Unfallstelle, der linke Fahrstreifen blockiert Personen auf der Fahrbahn. Im weiteren Verlauf der A9 zwischen Manching und Denkendorf 9 Kilometer Stau, 20 Minuten plus. Und A9 zwischen Allersberg und Dreieck Nürnberg feucht, Gefahr durch einen Unterlegkeil auf der Fahrbahn. A93 Holledau-Regensburg zwischen Regensburg Süd und Prüfening 3 Kilometer stockend, 5 Minuten plus.
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8: Der Herbert hier, servus.
9: Ja, servus, der Andi. Ich wollte einen Blitzer melden in Regensburg in der Nordgaustraße bei der Tanke. Der Blitzeranhänger, der beidseitig blitzt, Tempo 50.
8: Super, danke schön für die.
9: Ja, gerne, ciao.
8: Außerdem im Landkreis Regensburg in Zeitladen bei der Feuerwehr Tempo 30 noch ein Blitzer. Und in Ingolstadt, Oskar von Miller Straße, ist was im Busch. Genauer gesagt, hinterm Busch versteckt nämlich bei Tempo 60 ein Blitzer.
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8: Zum Start in den Mittwoch Feierabend. Sonne und Wolken, vereinzelt auch Schauer oder Gewitter. 18, 19 Grad sind es entlang der Donau etwas milder. In der Nacht ziehen dann Wolkenfelder auch durch bei uns bei um die 12 Grad. Der Wettertrend. Morgen am Feiertag ist es für die ganzen Fronleichnamsprozessionen erst recht freundlich und auch meist trocken. Im Laufe des Tages ziehen dann aber auch mehr Wolken durch, teilweise mit Schauern oder auch Gewittern bei 20 bis 24 Grad. Der Freitag wird auch eher wechselhaft mit Sonne, Wolken, Schauern oder auch kurzen Gewittern.
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durch den Nachmittag rein in den Feierabend mit guter Musik bei Radio Inn. Dahin, wo andere Urlaub machen, laden wir euch ein. Das Gute ist, ihr seid ja quasi schon da. Keine Staus auf der Autobahn, höchstens ein Umweg um eine Ameisenstraße quer durch die Region. Wir starten heute mit unserem Motto, die schönsten Gärten und Parks. Gleich, hier kommen noch zwei Songs, dann geht's los.

0: kurz vor 5 am Mittwoch.
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0: Einen Garten oder Park im Landkreis Eichstätt zu finden, ist nicht so schwer. Kunststück, das alles liegt ja bereits in einem Park, im Naturpark Altmühltal. Und es geht immer noch besser. Oliver Scheutisek lädt euch ein zum Parkhopping durch das Altmühltal.
2: Start ist bei Schernfeld im Walderlebniszentrum. Mit Pirschpfaden, Sinnes- und Abenteuerwegen. 5 unterschiedliche Routen sind geeignet für alle Altersgruppen und jede Kondition. Es geht weiter nach Eichstätt. Der alte Bastionsgarten liegt unterhalb der Willibaldsburg, aber oberhalb der Altstadt. Alles, was gut riecht, bunt blüht und gesund ist, findet ihr hier, inklusive phänomenalem Ausblick. Unten in der Stadt könnt ihr zum Hofgarten weiter spazieren. In der Anlage aus dem 18. Jahrhundert auf dem Campus der Universität stehen 150 verschiedene Bäume. Hier findet ihr neben viel Ruhe auch einen nagelneuen Spielplatz zum Rumtollen für die Kleinen. Was immer ein bisschen untergeht, im Infozentrum des Naturparks gibt es nicht nur Broschüren, sondern auch das Altmühltal selbst. Komprimiert als wunderschöner Biotopgarten auf 1000 Quadratmetern. Frei zugänglich hinter dem ehemaligen Kloster Notre-Dame. Und noch ein Abstecher ins Florenz des Altmühltals nach Ballengries. Im Sulzpark hat man hier den kleinen Stadtfluss genial in eine Parklandschaft integriert. Am besten verbinden mit einem Spaziergang durch die barocke Altstadt und einem Leckeressen in einer der vielen Gaststätten mit regionaler Küche.
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14: Ich bin Joshua Heise. Noch nie haben sich in Deutschland mehr Menschen einbürgern lassen als 2025. Im vergangenen Jahr haben laut Statistischem Bundesamt 300.000 Menschen die deutsche Staatsangehörigkeit erworben. Das sind 14% mehr als im Vorjahr. Grund dafür ist unter anderem eine Gesetzesänderung von 2024, die die doppelte Staatsbürgerschaft erlaubt. Die meisten neuen Deutschen kommen aus Syrien, wobei hier die Zahl zurückgegangen ist. Neben anderen Landesverbänden darf auch der AfD-Ableger in Hessen weiter vom Verfassungsschutz beobachtet werden. Das hat das Verwaltungsgericht Wiesbaden entschieden. Das Landesamt für Verfassungsschutz hatte die hessische AfD 2022 als rechtsextremen Verdachtsfall eingestuft und mit der Beobachtung begonnen. Die Partei hatte gegen ihre Einstufung geklagt. Die EU-Kommission will Europa unabhängiger von Technologie aus den USA und China machen. Öffentliche Stellen wie Schulen oder die Bundeswehr sollen etwa künftig auf europäische Cloud-Dienste setzen, heißt es in einem Vorschlag. Außerdem sollen wichtige Chips, etwa für die Autoindustrie, mehr in Europa produziert werden. Aktuell bezieht die EU 80% ihrer digitalen Produkte und Dienstleistungen aus dem Ausland. Der Hausärzteverband befürchtet durch die Sparpläne der Bundesregierung massive Einschnitte. Deswegen ruft der Verband zu Protesten auf. In Baden-Württemberg reduzieren einige Praxen beispielsweise Wartezimmerplätze. Geplant ist außerdem eine E-Mail-Aktion, bei der sich Patientinnen und Patienten an Bundestagsabgeordnete wenden können. Das Sparpaket soll die gesetzlichen Krankenkassen ab 2027 um mehr als 16 Milliarden Euro entlasten.
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15: Obacht auf der A3 nach Nürnberg zwischen Parsberg und Velburg. Ein Unfall, da sind Personen auf der Fahrbahn. Die A3 in der Gegenrichtung Nürnberg nach Regensburg zwischen Oberösbach und Neumarkt, Gefahr durch einen Spanngurt. A6 Pilsen-Nürnberg zwischen Bleistein und Vohenstrauß-Ost, Gefahr durch Personen auf der Fahrbahn. A9 München-Nürnberg zwischen Kreuz-Neufahrn und Allershausen, Gefahr durch eine Unfallstelle. Der linke Fahrstreifen blockiert, auch hier Personen auf der Fahrbahn. zwischen Manching und Denkendorf auf der A9. 10 Kilometer Stau, im Moment eine halbe Stunde plus. A93 noch, Holledau nach Regensburg, zwischen Bad Abbach und Regensburg Nord. Hier staut sich auf 6 Kilometer zum Feierabend. 20 Minuten dauert's länger.
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15: In Regensburg steht der mobile Blitzeranhänger in der Nordgaustraße. Außerdem geblitzt wird im Landkreis Regensburg in Zeitland bei der Feuerwehr Tempo 30. Danke an Ron. Und in Ingolstadt Knoglers Freude 30er Zone stadteinwärts.
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15: Mit Sonne und Wolken, vereinzelt auch Schauern oder Gewittern durch den Mittwoch-Feierabend bei uns. Um die 20 Grad sind's. Später in der Nacht ziehen dann weitere Wolkenfelder durch bei um die 12 Grad. Der Wettertrend. Mit den Fronleichnamsprozessionen könnte man Glück haben. Morgen erstmal recht freundlich und auch meist trocken. Erst im Laufe des Tags und abends ziehen dann mehr Wolken auf. Die haben auch mal kräftige Schauer oder Gewitter mit dabei. Temperaturen morgen bei 20 bis 24 Grad. Der für viele von euch Brückenfreitag wird auch eher wechselhaft. Mit Sonne, Wolken, Schauer oder auch kurze Gewitter dabei.
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15: Respekt an die deutsche Laufinfluencerin Joyce Hübner, die ist jetzt 367 Marathons in 367 Tagen am Stück gelaufen. Das ist ein neuer Weltrekord, wahrscheinlich auch für die meisten Blasen an den Füßen in einem Jahr. Jetzt geht's erstmal rein in ein Marathon-Wochenende XXL mit dem Feiertag morgen und einem möglichen Brückentag am Freitag. Geht da jetzt richtig was. Schönen Mittwochabend, ich bin Herbert Feldbauer, kurz nach 5 Musik von Him und Show Me, die 90er. Davor ganz neue Cat's Eye mit Gabriella.

0: von 3 bis frei zum Feierabend am Mittwoch. Bald wird's 5:30. Ihr alle kennt diese Reparaturcafés, die es an verschiedenen Orten hier bei uns auch in der Region gibt, wo man schaut, dass man einen alten Toaster oder einen Staubsauger oder sonst irgendwas mit hinbringt, um das reparieren zu lassen, damit man es nicht wegschmeißen muss. Das ist ein super Ansatz. Und da soll jetzt noch mehr passieren. Die Bundesregierung will Recycling und langlebige Produkte stärker fördern. Das Kabinett hat dazu jetzt ein neues Aktionsprogramm beschlossen. Geplant sind da unter anderem digitale Produktpässe. Die sollen dann in Zukunft zeigen, woraus ein Produkt besteht, wie gut es sich reparieren lässt und wie es entsorgt werden kann. Außerdem will die Bundesregierung Unternehmen, Forschung und Behörden auch stärker miteinander vernetzen, damit nachhaltige Produkte schneller auf den Markt kommen. Tolle Sache, und es ist ja wirklich so, man muss nicht alles immer gleich wegschmeißen und neu kaufen. Manche Sachen kann man wunderbar reparieren. Schöne Nachricht, die mich gefreut hat heute am Mittwoch vom Feiertag zum Start jetzt in den Feierabend.
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9: Mit Kerstin Schulz. Ein Unwetter hat gestern Abend im Landkreis Eichstätt für zahlreiche Einsätze gesorgt. Insgesamt rückten Feuerwehren und Rettungskräfte 15 Mal aus, um sich vor allem um vollgelaufene Keller und umgestürzte Bäume zu kümmern. Über Verletzte ist bisher nichts bekannt. Auch über die Höhe der entstandenen Schäden gibt es noch keine Informationen. Bei der Weinsteige auf der B13 sorgte ein Ast für Probleme. Zwischen Wellheim und Hart war nach Überschwemmungen die Straße stark verschmutzt. Nach gut 2 Stunden waren fast alle unwetterbedingten Einsätze im Landkreis Eichstätt wieder beendet. Großer Abend für das Ehrenamt. Der Rotary Club Ingolstadt verleiht am Montagabend den diesjährigen Sozialpreis. Bei einem Festakt im Spiegelsaal des Kolpinghauses werden Spendengelder in Höhe von 10.100 Euro an 5 Vereine und Einrichtungen vergeben. Das größte Preisgeld in Höhe von 4.000 Euro bekommt die Ingolstädter Tafel für ihr Weihnachtsprojekt in diesem Jahr. Der Sozialpreis des Ingolstädter Rotary Clubs wird bereits zum 23. Mal verliehen. Insgesamt wurden bisher 270.000 Euro an Spendengeldern ausgeschüttet. Personalknaller in der DEL und Karrieresprung für den bisherigen ERC-Co-Trainer Eric Dubois. Der 56-jährige Kanadier verlässt die Ingolstädter und wird neuer Cheftrainer des deutschen Meisters Eisbären Berlin. Dubois kam im vergangenen Sommer ins Trainerteam von Mark French. Er war zuvor 9 Jahre Assistenztrainer bei den Manitoba Moose in der AHL. In Berlin hatte einen Einjahresvertrag unterschrieben. 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
10: Die A3 nach Nürnberg. Zwischen Parsberg und Vielburg ein Unfall. Personen auf der Fahrbahn. A6 Pilsen nach Nürnberg. Zwischen Bleistein und Vohenstrauß Ost. Auch hier Gefahr durch Personen auf der Fahrbahn. A9 München nach Nürnberg. Zwischen Greding und Allersberg. Gefahr durch mehrere Holzbretter. Die liegen hier auf der Fahrbahn. Die A9 zwischen Manching und Denkendorf. 10 Kilometer Stau. Gute 20 Minuten plus. A93 Holledau nach Regensburg. Zwischen Bad Abbach und Regensburg Nord. 8 Kilometer Stau, 20 Minuten dauert es länger. Und aus dem Stadtgebiet von Regensburg noch eine Hörermeldung.
11: Verkehrsannahme, hallo. Auf der Friedenstraße ist hier irgendwas los. Beim Kulmen steht Polizei, man kann nicht Richtung Cinemax fahren.
10: Danke für den Hinweis. Da ist wieder diese Klimademo von der letzten Generation, wie jeden Mittwoch um diese Zeit.
11: Okay, gut.
10: Okay, danke für den Anruf. Tschüss.
11: Bitte, ciao.
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10: In Ingolstadt, Knoglers Freude, 30er Zone, stadteinwärts ein Blitzer. Außerdem im Stadtgebiet von Regensburg, Nordgaustraße an der Tanke und im Landkreis Regensburg in Zeitlarn bei der Feuerwehr Tempo 30.
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10: Mit Sonne und Wolken, vereinzelt auch Schauern oder Gewittern durch den Mittwoch-Feierabend bei uns. Um die 20 Grad sind's. Später in der Nacht ziehen dann weitere Wolkenfelder durch bei um die 12 Grad. Der Wettertrend. Mit den Fronleichnamsprozessionen könnte man Glück haben. Morgen erstmal recht freundlich und auch meist trocken. Erst im Laufe des Tags und abends ziehen dann mehr Wolken auf. Die haben auch mal kräftige Schauer oder Gewitter mit dabei. Temperaturen morgen bei 20 bis 24 Grad. Der für viele von euch Brückenfreitag wird auch eher wechselhaft. Mit Sonne, Wolken, Schauer oder auch kurze Gewitter dabei.
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Radio in nach halb sechs mit großen Schritten Richtung XXL-Wochenende, wenn ihr den Brückenfreitag mit dazu nehmt. Und viele Schritte waren es beim Ingolstädter Halbmarathon. Der war ja ein Riesenerfolg. Und für den Triathlon in gut einer Woche laufen die Planungen auf Hochtouren. Dann fehlt als dritte große Sportveranstaltung noch der Firmenlauf. Mindestens 8.500 Hobbysportler gehen Anfang Juli dann mit ihrem Unternehmen an den Start. Gleich bei uns. Hier sind mehr Hits und mehr Vielfalt erstmal. 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

0: Bald wird's 5, der Feierabend bei Radio Inn am Mittwoch von 3 bis 3. 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
11: Ich bin Joshua Heise. Künstliche Intelligenz ist längst in unserem Alltag angekommen. Ein neuer Bericht der Vereinten Nationen warnt jetzt aber, hinter den beeindruckenden Möglichkeiten steckt ein enormer Verbrauch an Ressourcen. Zoe Tassovali berichtet.
12: Je mehr Menschen KI nutzen, desto größer wird auch der ökologische Fußabdruck. Denn hinter ChatGPT und Co. stehen riesige Rechenzentren, die jede Menge Strom brauchen und gekühlt werden müssen. Schon heute verbrauchen diese Rechenzentren weltweit so viel Strom wie ein großes Industrieland. Gleichzeitig fallen immer mehr Elektroschrott und zusätzlicher Flächenbedarf an.
11: Deutschland ist mit seiner Kandidatur für einen Sitz im mächtigen Sicherheitsrat der Vereinten Nationen bereits im ersten Wahlgang gescheitert. Bei der Wahl in New York unterlag die Bundesrepublik den Mitbewerbern Portugal und Österreich, wie die Präsidentin der UN-Generalversammlung Annalena Baerbock mitteilte. Gute Nachrichten vom Bayerischen Gesundheitsministerium für alle Badenixen. Fast alle offiziellen Badestellen in Bayern wurden als gut oder ausgezeichnet eingestuft. Als nur ausreichend wurden 3 Badestellen in Unterfranken und als mangelhaft eine in München bewertet. Einen Überblick gibt eine offizielle Badegewässerkarte im Internet. Pyrotechnik ist doch kein Verbrechen. Das wird in deutschen Fußballstadien immer wieder skandiert. Das DFB-Sportgericht sieht das anders und hat den Hamburger SV und den FC St. Pauli zu hohen Strafen verurteilt. Die Hamburger Vereine müssen 250 bzw. 350.000 Euro zahlen, weil Fans beider Clubs im Bundesliga-Derby Anfang des Jahres große Mengen Pyrotechnik auf den Rängen gezündet hatten. Die zweite Halbzeit musste deswegen mit Verzögerung starten.
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13: Die A3 in Nürnberg-Regensburg zwischen Oberülsbach und Neumarkt in der Oberpfalz, ein Spanngurt auf der Fahrbahn. A6 Pilsen-Nürnberg zwischen Nabburg-West und Schmidtgaden ein Besen auf der Fahrbahn und Höhe Schmidtgaden, hier sind in beiden Richtungen Tiere unterwegs. A9 München-Nürnberg zwischen Greding und Allersberg, hier liegen mehrere Holzbretter rum. Auf der A9 zwischen Manching und Denkendorf 10 Kilometer Stau, 20 Minuten plus, und länger dauert es auch noch auf der A93 Holledau-Regensburg. Zwischen Bad Abach und Regensburg Nord 8 Kilometer Stau, eine knappe halbe Stunde plus.
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13: Im Landkreis Regensburg-Zeitlan bei der Feuerwehr Tempo 30 ein Blitzer und in Ingolstadt Knoklaus-Freude 30er Zone Stadt einwärts.
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13: Mit so 17 bis 20 Grad durch den Mittwochabend bei uns. Je nach Sonnenschein und Wolken vereinzelt sind auch Schauer oder kurze Gewitter möglich. Über Nacht ziehen dann weitere Wolkenfelder durch, Temperaturen sinken auf um die 12 Grad. Der Wettertrend. Morgen an frohen Leichnam ist es für die Prozessionen in der Region erst recht freundlich und meist trocken. Erst im Laufe des Tags ziehen dann mehr Wolken auf, teilweise mit kräftigen Schauern oder auch Gewittern bei 20 bis 24 Grad. Der Freitag wird auch eher wechselhaft mit Sonne, Wolken, Schauern oder kurzen Gewittern.

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2: Schönen guten Abend nach sechs. Herbert Feldbauer hier auf den Straßen. Feierabendverkehr im Radio. Gute Musik in dieser Stunde. Gleich von Melanie C. First Day of My Life. Das sind die 2000er. Und Lola Young legt jetzt direkt los mit ihrem Mega-Hit Messy.

Der Mittwochabend mit Sonne und Wolken. Ihr hört von 3 bis 3. Bald wird's 6:30. Wenn die Pfingstferien vorbei sind, beginnt nicht etwa der Alltag wieder, dann geht die WM los, die Fußballweltmeisterschaft in den USA. Die deutsche Mannschaft in Chicago angekommen. Und können wir bei euch auch schon WM-Fieber messen? Also das kann man wirklich messen. Nicht jetzt mit dem Thermometer im Allerwertesten oder so, aber indem man den Puls misst. Hat jetzt eine Studie der Universität Bielefeld herausgefunden. Das Forschungsteam hat Fußballfans im Stadion für 12 Wochen mit Smartwatches ausgestattet und damit ihren Puls vor, während und nach dem Spiel aufgezeichnet. Das war letztes Jahr beim Pokalfinale zwischen Bielefeld und dem VfB Stuttgart. Die Auswertung hat dann gezeigt, dass viele Arminia-Anhänger am Spieltag schon morgens ab 6 Uhr einen erhöhten Puls hatten. Je näher das Spiel gekommen ist, desto mehr ist der Puls nach oben geschossen. Und der Höhepunkt war dann kurz vor dem Anpfiff. Diese Vorfreude und das Adrenalin vor dem Stadionbesuch bilden wir uns also nicht nur ein. Die meisten werden jetzt die WM maximal daheim verfolgen oder bei einem Public Viewing in der Region. Ja, und da ist der Puls auch entspannter als im Stadion. Ist auch gut fürs Herz.

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7: Mit Kerstin Schulz. Ein Unwetter hat gestern Abend im Landkreis Eichstätt für zahlreiche Einsätze gesorgt. Insgesamt rückten Feuerwehren und Rettungskräfte 15 Mal aus, um sich vor allem um vollgelaufene Keller und umgestürzte Bäume zu kümmern. Über Verletzte ist bisher nichts bekannt. Auch über die Höhe der entstandenen Schäden gibt es noch keine Informationen. Bei der Weinsteiger auf der B13 sorgte ein Ast für Probleme. Zwischen Wellheim und Hart war nach Überschwemmungen die Straße stark verschmutzt. Nach gut 2 Stunden waren fast alle unwetterbedingten Einsätze im Landkreis Eichstätt wieder beendet. Großer Abend für das Ehrenamt. Der Rotary Club Ingolstadt verleiht am Montagabend den diesjährigen Sozialpreis. Bei einem Festakt im Spiegelsaal des Kolpinghauses werden Spendengelder in Höhe von 10.100 Euro an 5 Vereine und Einrichtungen vergeben. Das größte Preisgeld in Höhe von 4.000 Euro bekommt die Ingolstädter Tafel für ihr Weihnachtsprojekt in diesem Jahr. Der Sozialpreis des Ingolstädter Rotary Clubs wird bereits zum 23. Mal verliehen. Insgesamt wurden bis 270.000 Euro an Spendengeldern ausgeschüttet. Personalknaller in der DEL und Karrieresprung für den bisherigen ERC-Co-Trainer Eric Dubois. Der 56-jährige Kanadier verlässt die Ingolstädter und wird neuer Cheftrainer des deutschen Meisters Eisbären Berlin. Dubois kam im vergangenen Sommer ins Trainerteam von Mark French. Er war zuvor 9 Jahre Assistenztrainer bei den Manitoba Moose in der AHL. In Berlin hatte er einen Einjahresvertrag unterschrieben. 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
8: Um kurz nach 6:30 dauert es länger auf der A3 nach Passau zwischen Kreuzdeckendorf und Hengersberg. 6 Kilometer Stau, 15 Minuten plus. A9 München-Nürnberg zwischen Manching und Denkendorf, 7 Kilometer stockend. Auch hier dauert es 15 Minuten länger. A93 Holledau nach Regensburg zwischen Bad Abbach und Regensburg Nord. Hier staut es sich im Moment auf 7 Kilometer, 20 Minuten plus.
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8: Auf der B85 Schwandorf nach Kam, kurz vor der Ausfahrt Neubeu am See bei Tempo 100, ein Blitzer. Dankeschön an Klaus. Und in Rosing im Landkreis Neuburg-Schrobenhausen steht einer in der Ortsdurchfahrt.
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8: Mit so 17 bis 20 Grad durch den Mittwochabend bei uns. Je nach Sonnenschein und Wolken vereinzelt sind auch Schauer oder kurze Gewitter möglich. Über Nacht ziehen dann weitere Wolkenfelder durch, Temperaturen sinken auf um die 12 Grad. Der Wettertrend. Morgen an Fronleichnam ist es für die Prozessionen in der Region erst recht freundlich und meist trocken. Erst im Laufe des Tags ziehen dann mehr Wolken auf, teilweise mit kräftigen Schauern oder auch Gewittern bei 20 bis 24 Grad. Der Freitag wird auch eher wechselhaft mit Sonne, Wolken, Schauern oder kurzen Gewittern.

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0: Radio in der Feierabend nach 6:30 am Mittwoch.
1: Wir verstecken uns ja nicht mehr hinter Mauern, sondern wir öffnen die Tore und zeigen, welche Schätze sich da drin verbergen.
0: Das sagt der Claudius Riebein. Er organisiert den Tag der offenen Schanz. Es lohnt sich wirklich, am Sonntag durch Ingolstadt zu spazieren. Wir haben zum großen Festungstag gleich exklusive Tipps hier bei uns.

0: vor sieben. Nach einer großen Portion Abendessen gibt's jetzt eine ganz große Portion Ingolstadt. Die bekommt ihr nämlich jetzt am Wochenende mit Musik, Geschichte, Sightseeing und Kinderprogramm. Am Sonntag ist der Tag der offenen Schanz. Das ist der große Festungstag bei freiem Eintritt. Aber für ein ganz besonderes Highlight geht's nach Großmehring zum Zwischenwerk 5. Unbedingt ansehen, Maximilian Schuster vom Landesfestungsverein.
1: Die Gemeinde hat Gott sei Dank dieses Gelände erstanden und setzt sich massiv also da ein, das begehbar zu machen für Führungen. Und die haben auch einiges ausbaggern und freischneiden lassen. Man sieht noch sehr, sehr viel Mauerreste, die wirklich beeindruckend sind. Das ist eigentlich ein Musterbeispiel, wie man mit so einem Festungsgrundstück das in Szene setzen kann. Für die eigenen Bürgerinnen und Bürger der Gemeinde, um eben sich das bewusst zu machen.
0: Am besten mit einer kleinen Radtour verbinden, perfekter Ausflug. Wenn ihr zur Geschichte noch einen ordentlichen Schwung Kultur und Brauchtum möchtet, dann seid ihr am Sonntag beim Exerzierhaus im Glänzepark gut aufgehoben mit Organisator Claudius Rehbein.
2: Wir haben gesagt, das wäre doch cool, wenn das Exerzierhaus dieses Jahr auch mal dabei wäre. Und eins ist, weil das passt einfach zu dem Platz hier, ist eine Fotoausstellung zur Landesgartenschau 1992. Ich glaube, gerade für Leute, die damals dabei waren, vielleicht sogar sich auf dem einen oder anderen Foto wiederfinden könnten, ist es sicherlich total interessant. Und das Kulturamt hat eben auch noch mit einer Kapelle und mit ein bisschen was zu essen und zu trinken die Veranstaltung zusätzlich noch aufgewertet.
0: Nur zwei von insgesamt 23 Events am kommenden Sonntag ab 10 Uhr. Die Schanzer Festung feiern. Alle Programmpunkte im Detail findet ihr online unter ingolstadt.live oder in den Broschüren zum Mitnehmen. 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
8: Ich bin Joshua Heise. Künstliche Intelligenz ist längst in unserem Alltag angekommen. Ein neuer Bericht der Vereinten Nationen warnt jetzt aber, hinter den beeindruckenden Möglichkeiten steckt ein enormer Verbrauch an Ressourcen. Zoe Tassovali berichtet.
9: Je mehr Menschen KI nutzen, desto größer wird auch der ökologische Fußabdruck. Denn hinter ChatGPT und Co. stehen riesige Rechenzentren, die jede Menge Strom brauchen und gekühlt werden müssen. Schon heute verbrauchen diese Rechenzentren weltweit so viel Strom wie ein großes Industrieland. Gleichzeitig fallen immer mehr Elektroschrott und zusätzlicher Flächenbedarf an.
8: Deutschland ist mit seiner Kandidatur für einen Sitz im mächtigen Sicherheitsrat der Vereinten Nationen bereits im ersten Wahlgang gescheitert. Bei der Wahl in New York unterlag die Bundesrepublik den Mitbewerbern Portugal und Österreich, wie die Präsidentin der UN-Generalversammlung Annalena Baerbock mitteilte. Gute Nachrichten vom Bayerischen Gesundheitsministerium für alle Badenixen. Fast alle offiziellen Badestellen in Bayern wurden als gut oder ausgezeichnet eingestuft. Als nur ausreichend wurden 3 Badestellen in Unterfranken und als mangelhaft 1 in München bewertet. Einen Überblick gibt eine offizielle Badegewässerkarte im Internet. Jetzt ist es offiziell. Fußball-Drittligist 1860 München bekommt nicht die 3. Liga-Lizenz für die kommende Saison. Das berichten mehrere Medien übereinstimmend. Die benötigte Summe von fehlenden 2,7 Millionen Euro ist bis zur Deadline des DFB nicht ausgeglichen worden. Damit steigen die Löwen wie schon 2017 in die Regionalliga ab.
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10: Im Herzen Bayerns liegen uns momentan keine größeren Störungsmeldungen vor.
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1: Guten Abend, kurz nach 7. Fun Fact, heute ist der Wiederhole-Alles-Tag. Oder wie man beim Fernsehen sagt, Sommerpause. Herbert Feldbauer hier. Mit guter Musik weiter durch den Abend. Olivia Dean mit dabei mit Man I Need, die 80er mit Berlin Take My Breath Away oder auch Leonie mit Don't Worry jetzt zum Start in die Stunde.
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7, der Feierabend am Mittwoch vorm Feiertag. Ihr alle kennt diese Reparaturcafés, die es an verschiedenen Orten hier bei uns auch in der Region gibt, wo man schaut, dass man einen alten Toaster oder einen Staubsauger oder sonst irgendwas mit hinbringt, um das reparieren zu lassen, damit man es nicht wegschmeißen muss. Das ist ein super Ansatz. Und da soll jetzt noch mehr passieren. Die Bundesregierung will Recycling und langlebige Produkte stärker fördern. Das Kabinett hat dazu jetzt ein neues Aktionsprogramm beschlossen. Geplant sind da unter anderem digitale Produktpässe. Die sollen dann in Zukunft zeigen, woraus ein Produkt besteht, wie gut es sich reparieren lässt und wie es entsorgt werden kann. Außerdem will die Bundesregierung Unternehmen, Forschung und Behörden auch stärker miteinander vernetzen, damit nachhaltige Produkte schneller auf den Markt kommen. Tolle Sache, und es ist ja wirklich so, man muss nicht alles immer gleich wegschmeißen und neu kaufen. Manche Sachen kann man wunderbar reparieren. Schöne Nachricht, die mich gefreut hat heute am Mittwoch. Schönen Feierabend.

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1: Manchmal geht es schneller als gedacht. Eine Hauptverkehrsader in Neuburg ist heute Abend wieder für den Verkehr freigegeben worden. Im Bereich zwischen Lengenmühlweg und dem Kreisverkehr an der B16 hat die Stadt die Fahrbahn saniert. Eigentlich sollten die Bauarbeiten bis Freitagabend dauern, doch wegen des guten Wetters in der vergangenen Woche ging es schneller als geplant. Um 18 Uhr wurden alle Sperren entfernt. Großer Abend für das Ehrenamt. Der Rotary Club verleiht am Montag den diesjährigen Sozialpreis. Bei einem Festakt im Spiegelsaal des Kolpinghauses werden Spendengelder in Höhe von 10.100 Euro an 5 Vereine und Einrichtungen vergeben. Das größte Preisgeld in Höhe von 4.000 Euro bekommt die Ingolstädter Tafel für ihr Weihnachtsprojekt in diesem Jahr. Der Sozialpreis des Ingolstädter Rotary Clubs wird bereits zum 23. Mal verliehen. Insgesamt wurden bisher 270.000 Euro an Spendengeldern ausgeschüttet. Das Personalkarussell hat sich heute beim FC Ingolstadt und beim ERC Ingolstadt gedreht. Spektakulär ist der Wechsel von Panther-Co-Trainer Eric Dubois zu den Eisbären Berlin. Der Kanadier hat einen Einjahresvertrag als Cheftrainer beim deutschen Meister unterschrieben. Der FC Ingolstadt und Matthias Dombrowski gehen getrennte Wege. Der 31-jährige Leiter des Nachwuchsleistungszentrums der Schanzer wechselt zu einem anderen Verein, zu welchem ist bisher nicht bekannt. Bis Ende des Monats will der Ingolstädter Drittligist die Nachfolge geregelt haben.
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3: Im Herzen Bayerns liegen uns momentan keine größeren Störungsmeldungen vor.
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4: Einen schönen guten Abend nach 7:30. Das ist ein schönes Gefühl, wenn morgen Feiertag ist. Die allermeisten haben frei. Gibt natürlich auch einige von euch, die Stellung halten. An der Tankstelle, im Krankenhaus, bei der Polizei. Dankeschön dafür. Ich bin Herbert Feldbauer. Wir starten durch den Abend jetzt weiter mit Musik von Rihanna mit Diamonds. Roxette dabei, die 90er. It Must Have Been Love von vorher Kygo und Ava Max gemeinsam mit Whatever.
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kurz vor 8 am Mittwoch. Wenn die Pfingstferien vorbei sind, beginnt nicht etwa der Alltag wieder, dann geht die WM los, die Fußballweltmeisterschaft in den USA, die deutsche Mannschaft in Chicago angekommen. Und können wir bei euch auch schon WM-Fieber messen? Also das kann man wirklich messen. Nicht jetzt mit dem Thermometer im Allerwertesten oder so, aber indem man den Puls misst. Hat jetzt eine Studie der Universität Bielefeld herausgefunden. Das Forschungsteam hat Fußballfans im Stadion für 12 Wochen mit Smartwatches ausgestattet und damit ihren Puls vor, während und nach dem Spiel aufgezeichnet. Das war letztes Jahr beim Pokalfinale zwischen Bielefeld und dem VfB Stuttgart. Die Auswertung hat dann gezeigt, dass viele Arminia-Anhänger am Spieltag schon morgens ab 6 Uhr einen erhöhten Puls hatten. Je näher das Spiel gekommen ist, desto mehr ist der Puls nach oben geschossen. Und der Höhepunkt war dann kurz vor dem Anpfiff. Diese Vorfreude und das Adrenalin vor dem Stadionbesuch bilden wir uns also nicht nur ein. Die meisten werden jetzt die WM maximal daheim verfolgen oder bei einem Public Viewing in der Region. Ja, und da ist der Puls auch entspannter als im Stadion. Ist auch gut fürs Herzerl.

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4: Ich bin Oliver Urbanke. Die Gewerkschaft Verdi ruft in den laufenden Tarifverhandlungen im Handel erneut zu bundesweiten Warnstreiks auf. Betroffen seien morgen und übermorgen Betriebe und Unternehmen im Einzel- und Groß- und Außenhandel in allen Bundesländern. Thomas Brock berichtet.
5: Die Fronten im Tarifstreit sind weiter verhärtet. Deshalb will Verdi noch einmal den Druck erhöhen. Die letzten Angebote der Arbeitgeber in einigen Bundesländern nennt die Gewerkschaft schlicht unverschämt. Obwohl es den Handelskonzernen sehr gut gehe, sollten die Beschäftigten mit Lohnverlusten abgespeist werden. Was genau der Streikaufruf für die Kunden bedeutet, ist noch unklar. Der Handelsverband Deutschland geht aber davon aus, dass die Auswirkungen kaum zu merken sein werden.
4: Deutschland ist mit seiner Kandidatur für einen Sitz im mächtigen Sicherheitsrat der Vereinten Nationen bereits im ersten Wahlgang gescheitert. Bei der Wahl in New York unterlag die Bundesrepublik den Mitbewerbern Portugal und Österreich, wie die Präsidentin der UN-Generalversammlung Annalena Baerbock mitgeteilt hat. Mehr als ein Drittel der Menschen in Deutschland hat regelmäßig Schlafprobleme. Laut Robert-Koch-Institut kann fast jeder Fünfte nicht regelmäßig durchschlafen. Knapp 4% haben Probleme beim Einschlafen und fast 13% leiden unter beidem. Insgesamt schlafen die Menschen in Deutschland schlechter als noch vor etwa 15 Jahren. Als mögliche Gründe nennen die Experten unter anderem die gestiegene Smartphone-Nutzung und gesellschaftliche Krisen. Gute Nachrichten vom Bayerischen Gesundheitsministerium für alle, die gerne baden oder schwimmen gehen. Fast alle offiziellen Badestellen in Bayern wurden als gut oder ausgezeichnet eingestuft. Als nur ausreichend wurden 3 Badestellen in Unterfranken und als mangelhaft eine in München bewertet. Einen Überblick gibt eine offizielle Badegewässerkarte im Internet.
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6: Im Herzen Bayerns liegen uns derzeit keine größeren Störungsmeldungen vor.
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7: Nachts bleibt es trocken, die Temperaturen gehen runter auf 10 Grad. Morgen am Feiertag ist alles dabei, zunächst Sonne, im Tagesverlauf immer mehr Wolken. Am Nachmittag schließlich wird's windiger und regnerisch. Die Tageshöchstwerte liegen an Fronleichnam bei 22 Grad. Der Radio Inn-Wettertrend weiterhin wechselhaft mit Werten um 20 Grad.
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3: Manchmal geht es schneller als gedacht. Eine Hauptverkehrsader in Neuburg ist heute Abend wieder für den Verkehr freigegeben worden. Im Bereich zwischen Lengenmühlweg und dem Kreisverkehr an der B16 hat die Stadt die Fahrbahn saniert. Eigentlich sollten die Bauarbeiten bis Freitagabend dauern, doch wegen des guten Wetters in der vergangenen Woche ging es schneller als geplant. Um 18 Uhr wurden alle Sperren entfernt. Großer Abend für das Ehrenamt. Der Rotary Club verleiht am Montag den diesjährigen Sozialpreis. Bei einem Festakt im Spiegelsaal des Kolpinghauses werden Spendengelder in Höhe von 10.100 Euro an 5 Vereine und Einrichtungen vergeben. Das größte Preisgeld in Höhe von 4.000 Euro bekommt die Ingolstädter Tafel für ihr Weihnachtsprojekt in diesem Jahr. Der Sozialpreis des Ingolstädter Rotary Clubs wird bereits zum 23. Mal verliehen. Insgesamt wurden bisher 270.000 Euro an Spendengeldern ausgeschüttet. Das Personalkarussell hat sich heute beim FC Ingolstadt und beim ERC Ingolstadt gedreht. Spektakulär ist der Wechsel von Panther-Co-Trainer Eric Dubois zu den Eisbären Berlin. Der Kanadier hat einen Einjahresvertrag als Cheftrainer beim deutschen Meister unterschrieben. Der FC Ingolstadt und Matthias Dombrowski gehen getrennte Wege. Der 31-jährige Leiter des Nachwuchsleistungszentrums der Schanzer wechselt zu einem anderen Verein, zu welchem ist bisher nicht bekannt. Bis Ende des Monats will der Ingolstädter Drittligist die Nachfolge geregelt haben.
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5: Im Herzen Bayerns liegen uns derzeit keine größeren Störungsmeldungen vor.
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1: Ich bin Oliver Urbanke. Gegen die Milliardensparpläne der Bundesregierung bei den Gesundheitsausgaben gibt es immer mehr Widerstand. Wenn der Gesetzesentwurf nächste Woche in den Bundesrat kommt, liegen zahlreiche Kritikpunkte von Ausschüssen der Länderkammer vor. Gefordert wird unter anderem die Streichung mehrerer Ausgabenbremsen bei Kliniken, Praxen, Apotheken und der Pharmabranche. Der Hausärzteverband macht außerdem mit einer Protestaktion mobil. Deutschland ist mit seiner Kandidatur für einen Sitz im mächtigen Sicherheitsrat der Vereinten Nationen im ersten Wahlgang gescheitert. Das hat die Präsidentin der UN-Generalversammlung Annalena Baerbock mitgeteilt. Anne Pollmann berichtet.
2: Das Scheitern ist eine herbe Niederlage. Die Kandidatur stand von Beginn an auf wackeligen Beinen. Dennoch war man unter Diplomaten zuversichtlich, dass der zweitwichtigste Geldgeber einziehen wird. Was die Staaten dazu bewogen hat, gegen Deutschland zu stimmen, kann man nur vermuten. Viele sehen aber etwa die teilweise zögerliche Verurteilung der Aktionen Israels oder der USA im Iran oder in Venezuela kritisch. Deutschland hat zudem vergleichsweise spät seine Kandidatur angekündigt.
1: Die EU-Kommission hat Deutschland ermahnt, bei der Modernisierung und Digitalisierung der öffentlichen Verwaltung schnell nachzubessern. Auch bei den Rahmenbedingungen zum Wohnungsbau müsse die Bundesregierung nachbessern, heißt es aus Brüssel. Weiter darf Deutschland die EU-Schuldengrenze von 3% überschreiten, weil die Überschuldung für Rüstungsinvestitionen hergenommen wird. Neben anderen Landesverbänden darf auch der AfD-Ableger in Hessen weiter vom Verfassungsschutz beobachtet werden. Das hat das Verwaltungsgericht Wiesbaden entschieden. Das Landesamt für Verfassungsschutz hatte die hessische AfD 2022 als rechtsextremen Verdachtsfall eingestuft und mit der Beobachtung begonnen. Die Partei hatte gegen die Einstufung geklagt.
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3: Bei uns liegen im Herzen Bayerns momentan keine größeren Störungsmeldungen vor.
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4: Nachts bleibt es trocken, die Temperaturen gehen runter auf 10 Grad. Morgen am Feiertag ist alles dabei, zunächst Sonne, im Tagesverlauf immer mehr Wolken. Am Nachmittag schließlich wird's windiger und regnerisch. Die Tageshöchstwerte liegen an Fronleichnam bei 22 Grad. Der Radio Inn Wettertrend weiterhin wechselhaft mit Werten um 20 Grad.
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6: Ein Spielclub des Stadttheaters Ingolstadt hat eine Do-it-yourself-Opera geschrieben und letztes Wochenende im Kleinen Haus aufgeführt. Ich habe dazu auch mit Camilla Delgado gesprochen, die diesen Spielclub geleitet hat. Zum Kulturkanal begrüßt sie Isabella Krein.

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In der Stadt der Schatten ist alles grau. Mit diesem chorischen Anfangssong begann die DIY-Opera, die ein Spielclub des Stadttheaters Ingolstadt selbst geschrieben und am vergangenen Wochenende zweimal im kleinen Haus aufgeführt hat. Neun Darstellende, acht Frauen und ein Mann aus Ingolstadt und der Ukraine singen, spielen und sprechen von ihren Ängsten und ihren Hoffnungen. Die Texte und weitere Begriffe sind meist mehrsprachig auf die Rückwand projiziert. Es gibt stumme Videos von Menschen in einem Flur zwischen den Betonwänden des Stadttheaters, deren Gesichter Angst, Panik, Stress ausdrücken. Zwei kaschierte graue Betonwände rahmen auch die nur mit einigen Podesten ausgestattete Bühne ein. Das Karussell der Alltagstätigkeiten wird in stummen Choreografien dargestellt. Tippen, eine Wand streichen oder andere sich wiederholende, fast automatisierte Bewegungen. Sie singen und sie sprechen auf Deutsch, Russisch und Ukrainisch. Von Angst, aber auch ihrer Suche nach eigenständigen Gedanken, nach Solidarität, nach Licht und Farbe im Leben. Warum sollte man graue Wände grau streichen?

0: Camilla Delgado, Theaterpädagogin und Spezialistin für Community Music, hat diesen Spielclub geleitet. Waren sich alle gleich einig, dass es eine graue Stadt hier ist?
1: Es ging tatsächlich gar nicht um Ingolstadt. Also wir haben uns eben 3 Monate lang getroffen und wir haben ganz viele Themen gesammelt. Und irgendwann haben wir festgestellt, okay, ganz viele Sachen, die uns beschäftigen, sind zum Beispiel Diskriminierung auf verschiedenen Ebenen. Das war ein sehr wichtiges Thema, weil viele von meinen Teilnehmenden einfach verschiedenste und ich auch verschiedenste Formen von Diskriminierung erleben. Und dann haben wir festgestellt, okay, Ängste, wir sehen Angst vor Neuen. Also wenn wir einen neuen Job anfangen zum Beispiel, gibt es häufig Angst vor uns als Neuen oder was war noch im Bus, Angst vor neue Personen, was man nicht einschätzen kann. Und das war eigentlich das, worum es ging. Es ging die ganze Zeit um diese Angst vor Neuen. Und dann ging es um Angst in verschiedenen Ebenen, wie vor anderen Menschen, vor sich selbst, vor Veränderungen der Gemeinschaft, vor Technologien. Also es ging sehr viel um Angst. Und dann haben wir festgestellt, okay, ja, Angst, aber was machen wir mit der Angst? Wie wollen wir sie irgendwie haben? Und also es war irgendwann wichtig, dass wir merken, dass es eine Geschichte irgendwie haben soll und dass es eben nicht in einen Ort tatsächlich verortet werden kann, sondern dass es etwas ist, womit Menschen sich auch vielleicht identifizieren können. Und deswegen ging es eigentlich nicht um Ingolstadt, sondern um irgendwie eine Stadt, wo Menschen das Gefühl haben, es gibt viele Verbote. Es war nicht eine Entscheidung, ab heute reden wir über Stadt der Schatten, sondern es hat sich entwickelt. Und ich glaube, es hat sich entwickelt durch einen Song. Wir haben ganz lange über Karussell gesprochen. Das war irgendwie das Gefühl des Karussells. Ein Karussell ist lustig, aber ein Karussell macht auch Angst, weil du kannst nicht kontrollieren, wie schnell oder wie langsam das geht. Und irgendwann entstand diesen Song, Karussell, Karussell dreht sich schnell. Das haben wir ja schon in der zweiten Woche geschrieben. Also ich glaube, Angst, Panik, Stress, Scham und Wut war das zweite Song, was wir geschrieben haben.

0: Wie kommt die Musik?
1: Ich bin Community Musician und habe deswegen verschiedenste Methoden, um Songs gemeinsam zu schreiben. Also Lebensgeister hatte am Anfang einen anderen Text. Es war Lebensgeister, Erwachen. Und es ging darum, dass der Frühling gerade angefangen hatte. Und dann haben wir über den Frühling gesprochen. Und dann ging es um Lebensgeister. Und dann haben wir festgestellt, okay, Lebensgeister passt eigentlich gut zu dem, was wir gerade entwickeln. Und dann haben wir ganz viele Sätze erstmal gesammelt, die mit dem Frühling zu tun hatten. Und es war, wie gesagt, ein kollektiver Prozess. Und deswegen haben wir ganz viel darüber diskutiert, was wollen wir sagen in diesem Song. Und dann ging es so weiter von den Worten in den Tönen. Ich habe mich am Klavier dann gestellt und habe dann gesagt, wie klingt diese Note für Lebensgeister? Und dann haben sie gesagt, nein oder ja. Und davon abhängig, welche Note das war, sind wir weitergegangen. Das heißt, eine Person hatte vielleicht eine Idee für eine Melodie und hat gesagt so, ah, Lebensgeister, dann muss das so, Lebensgeister. Und dann habe ich die Noten gesucht und Akkorden dafür und immer wieder weitergibt. Und so ging es eigentlich. Also sehr viel nach, wie fühlt sich das gerade an? Fühlt sich das gut mit den Worten an oder müssen wir was ändern? So sind eigentlich alle unsere Songs entstanden. Viel von, wie fühlt sich es gerade an? Hat jemand eine Idee? Ja, was ist das für eine Note? Wir lernen das zusammen. Und auch irgendwann so, okay, wir haben eine Gruppe, die verschiedene Sprachen spricht. Wir wollen, dass diese Songs auch irgendwie für Leute, die andere Sprachen sprechen, zugänglich sind. Und dann haben wir immer wieder Sätze auf andere Sprachen hinzugefügt, dass Menschen im Publikum auch was verstehen können.
0: Ja, viele Sprachen, auch Russisch und Ukrainisch. Hat man auch politisch debattiert?
1: Alle Teilnehmenden sind aus der Ukraine, aber die Sprache war Russisch und Ukrainisch. Klar, politische Themen gab es immer wieder. Es ging ja auch mit Diskriminierung los. Also Diskriminierung ist ja auch ein politisches Thema. Es war bemerkbar auf jeden Fall, dass es Krieg gibt. Das war auch ein Thema für uns in der Probe, weil manche Leute zum Beispiel einfach wegen der politischen Situation manchmal nicht kommen konnten, weil es einfach so belastend ist. Also so in diesem Sinne war Politik auf jeden Fall ein Thema und auch dieses System war auch ein Thema. Aber wir hatten jetzt keinen Konflikt zwischen du kommst aus diesem Land und du aus diesem und deswegen darf ich nicht mit dir arbeiten. Aber wie gesagt, alle Teilnehmer, die Russisch oder Ukrainisch gesprochen haben, waren aus der Ukraine in diesem Fall. Und daher also so, in diesem Sinne gab es keinen Konflikt.
0: Einer entdeckt eine Gitarre und spielt und singt. Plötzlich sind überall Bücher. Und sie wollen nicht nur die Cover, die Oberflächen der Dinge betrachten, sondern sie lesen auch die Inhalte, machen eine Percussion mit Büchern. Schließlich finden sie überall ein Symbol der Hoffnung und einen Wegweiser. Aus Nebel wird Leben und sie finden eine Kiste mit farbigen Tüchern.
1: Es war wichtig für den Club, dass es positiv endet, dass die Menschen in dieser grauen Stadt wieder Farben finden oder dass sie, also es ging die ganze Zeit auch um diesen Hinweis und dieser Hinweis sollte irgendwie Hoffnung bringen in diese graue Stadt. Und dann sollte dieser Hinweis ja eben diese Hoffnung, die Farbe reinbringen. Auch Leute haben sich gewundert in dieser grauen Stadt, dass plötzlich da Farbe ist, aber die sind immer auf der Suche danach gegangen. Das war wichtig, dass sie irgendwie einen Moment auch der Empowerment hatten im Laufe des Stückes, wo es nicht nur darum ging, dass sie in diesem Hamsterrad sind, sondern dass sie raus können, dass sie reflektieren können, was sie gerade machen, dass sie Sachen neu machen, dass neue Ideen geboren sind. Das war wichtig. Also es ging auch häufig darum, so cooles Stück. Wir brauchen aber ein Happy End. Wir brauchen ein Happy End. Das war wichtig. Mir war zum Beispiel super wichtig, dass es nicht darum ging, dass eine Person die Lösung ist. Das war mir persönlich sehr wichtig. Ich wollte nicht, dass es heißt, eine Person ist jetzt die Heldin des Stückes, weil das hätte ich doof gefunden. Weil das war ein Wunsch von allen, so, sich von den Grauen zu befreien. Und das war der Grund, wieso das so geendet hat, positiv.
2: Hey, das ist ein Hinweis. Wir haben das Leben gefunden. Das geht.
3: Jetzt?
2: Ja, ansonsten.
3: Jetzt?
2: Na ja, das ist wieder Englisch.
3: Gewonnen. Leben gewonnen.
2: Sag ich doch, ist ein Hinweis. Da gehen wir jetzt schön mal das Leben gewinnen. Schau mal, das muss irgendwo da hinten. Da ist ein Licht.
3: Das ist bestimmt nur ein Glühwürmchen.
2: Ach, Quatsch. Glühwürmchen fliegen nicht so tief. Komm, lass uns mal schauen. Das kann ja nur der Hinweis sein. Weißt du was? Boah. Hey, das sieht ja aus wie eine Schatztruhe. Machen wir auch noch.
3: Was sind denn da? Farben!
2: Farben!
0: Und dann muss man das noch zusammenbauen, Choreografien finden. Das war dann wahrscheinlich hauptsächlich Ihre Aufgabe, so das Ganze zu bauen.
1: Es war meine und auch die Idee von Katharina. Also Katharina als Dramaturgin hat uns auch sehr stark unterstützt, Katharina Büstling. Es war so, dass das Stück eine Art Struktur irgendwann hatte und wir wussten, es fängt damit an und es endet damit. Und irgendwann muss das und das passieren, dafür, dass das Sinn ergibt. Und dann haben wir, also jede kleine Gruppe, weil es gab vier, glaube ich, kleine Gruppen, die eine eigene Szene hatten, die haben erstmal allein in der Szene gearbeitet. Dann habe ich drüber geschaut, mit denen weitergearbeitet. Und so hat sich der Prozess immer weiter entwickelt. Das heißt, irgendwann kam eben Katharina als Outside-Eye dazu, der uns gesagt hat, voll gut, lass uns vielleicht das da vorne tun, dass es mehr Sinn ergibt. Oder hey, ihr macht schon was sehr Schönes, aber lass vielleicht eben die Bücher anders bewegen. Also es war sehr hilfreich, dass ich und die Gruppe nicht allein in diesem Prozess waren, sondern dass wir eine Person hatten, die in den letzten zwei Wochen dazu gekommen ist. Das hat uns sehr, sehr stark geholfen.
0: Wie kam es überhaupt zu der Idee Do-It-Yourself-Opera?
1: Genau, ich bin, wie gesagt, Community Musician und ich hatte schon in anderen Projekten Community Operas geschrieben. Also Community Oper ist ein Begriff von der Community Music, wo es eben darum geht, dass Menschen, die Lust auf Musik und Theater haben, ein Stück gemeinsam schreiben. Und dann haben wir nach Namen gesucht und eine Kollegin von mir, Tesi, hat DIY vorgeschlagen. Ich wollte sowas wie Werkstatt, Songwerkstatt, aber Tesi hatte die tollste Idee, so DIY, ihr macht alles selbst, DIY. Und so ist es, das klang für mich sehr gut. Es ist eigentlich eine Community-Opera.
0: Der mitreißende Schlusssong Lebensgeister erwachen beendete diese etwa 40-minütige Community-Opera Stadt der Schatten des DIY-Opera-Spielclubs, die am letzten Wochenende zweimal im kleinen Haus des Stadttheaters Ingolstadt aufgeführt wurde.

0: Das war's für heute vom Kulturkanal. Sie hören uns wieder morgen um kurz nach 21 Uhr. Bis dahin verabschiedet sich Isabella Kreim.
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1: Bei uns liegen im Herzen Bayerns momentan keine größeren Störungsmeldungen vor.
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1: Ich bin Moritz Einzel. ChatGPT, Sprachassistenten oder KI in der Suchmaschine. Künstliche Intelligenz ist längst in unserem Alltag angekommen. Ein neuer Bericht der Vereinten Nationen warnt jetzt aber, hinter den beeindruckenden Möglichkeiten steckt ein enormer Verbrauch an Ressourcen. Zoe Tassovali berichtet.
2: Je mehr Menschen KI nutzen, desto größer wird auch der ökologische Fußabdruck. Denn hinter ChatGPT und Co. stehen riesige Rechenzentren, die jede Menge Strom brauchen und gekühlt werden müssen. Schon heute verbrauchen diese Rechenzentren weltweit so viel Strom wie ein großes Industrieland. Gleichzeitig fallen immer mehr Elektroschrott und zusätzlicher Flächenbedarf an.
1: Der Hausärzteverband befürchtet durch die Sparpläne der Bundesregierung massive Einschnitte und negative Folgen für Patientinnen und Patienten. Deswegen ruft der Verband zu Protesten auf. In Baden-Württemberg reduzieren einige Praxen beispielsweise Wartezimmerplätze. Geplant ist außerdem eine E-Mail-Aktion, bei der sich Patientinnen und Patienten an Bundestagsabgeordnete wenden können. Das Sparpaket soll die gesetzlichen Krankenkassen ab 2027 um mehr als 16 Milliarden Euro entlasten. Elektroautos boomen. Nach Zahlen des Kraftfahrtbundesamtes war im Mai jedes vierte neu zugelassene Auto in Deutschland rein elektrisch. Das ist ein Zuwachs um knapp 40% im Vergleich zum Vorjahresmonat. Den größten Anteil der Neuzulassungen hatten aber Hybrid-Neuwagen. Pyrotechnik ist doch kein Verbrechen. Das wird in deutschen Fußballstadien immer wieder skandiert. Das DFB-Sportgericht sieht das anders und hat den Hamburger SV und den FC St. Pauli zu hohen Strafen verurteilt. Die beiden Hamburger Vereine müssen 250 bzw. 350.000 Euro zahlen, weil Fans beider Clubs im Bundesliga-Derby Anfang des Jahres große Mengen Pyrotechnik auf den Rängen gezündet hatten. Die zweite Halbzeit musste deswegen mit Verzögerung starten.
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3: Im Herzen Bayerns liegen uns momentan keine größeren Störungsmeldungen vor.
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4: Nachts bleibt es trocken, die Temperaturen gehen runter auf 10 Grad. Morgen am Feiertag ist alles dabei, zunächst Sonne, im Tagesverlauf immer mehr Wolken. Am Nachmittag schließlich wird's windiger und regnerisch. Die Tageshöchstwerte liegen an Fronleichnam bei 22 Grad. Der Radio-In-Wettertrend weiterhin wechselhaft mit Werten um 20 Grad.
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0: Im Herzen Bayerns liegen uns momentan keine größeren Störungsmeldungen vor.
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1: Ich bin Moritz Einzel.
2: Es ist klar, das Ergebnis ist eine echte Enttäuschung und es ist eine herbe Niederlage.
1: Das hat Bundesaußenminister Wadephul gesagt nach Deutschlands Niederlage in der UN-Generalversammlung. Die Bundesrepublik wollte sich für die kommenden beiden Jahre in den Weltsicherheitsrat wählen lassen, ist aber krachend gescheitert. Deutschland unterlag im Rennen um 2 Sitze in der Gruppe Westeuropa, Österreich und Portugal. Wadephul sieht vor allem den späten Zeitpunkt der Bewerbung für den UN-Sicherheitsrat als Ursache. Persönliche Konsequenzen lehnte der CDU-Politiker ab. Wenn am Sonntag Bundestagswahl wäre, käme die Union auf 23%. Das zeigt der aktuelle ARD-Deutschland-Trend. Für CDU und CSU ist das der niedrigste Wert in der Umfrage seit mehr als 4 Jahren. Stärkste Kraft ist unverändert die AfD mit 27%. Die SPD kommt auf 13, die Grünen auf 14 und die Linke auf 10%. Gute Nachrichten vom Bayerischen Gesundheitsministerium. Für alle, die gerne baden und schwimmen gehen, fast alle offiziellen Badestellen in Bayern wurden als gut oder sogar ausgezeichnet eingestuft. Als nur ausreichend wurden 3 Badestellen in Unterfranken und als mangelhaft 1 in München bewertet. Einige hatten es schon länger vermutet, nun ist es offiziell. Thomas Müller, Fußballweltmeister von 2014, und seine Ehefrau Lisa haben sich getrennt. Der gemeinsame Medienanwalt Christian Scherz teilte mit, die Trennung sei schon vor einiger Zeit erfolgt und einvernehmlich gewesen. Die beiden sind seit November 2009 verheiratet. Thomas Müller war im vergangenen Jahr vom FC Bayern zu den Vancouver Whitecaps nach Kanada gewechselt. Lisa blieb in Bayern.
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3: Uns liegen momentan keine größeren Störungsmeldungen vor.
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4: Nachts bleibt es trocken, die Temperaturen gehen runter auf 10 Grad. Morgen am Feiertag ist alles dabei, zunächst Sonne, im Tagesverlauf immer mehr Wolken. Am Nachmittag schließlich wird's windiger und regnerisch. Die Tageshöchstwerte liegen an Fronleichnam bei 22 Grad. Der Radio-In-Wettertrend weiterhin wechselhaft mit Werten um 20 Grad.
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Uns liegen momentan keine größeren Störungsmeldungen vor. 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
1: Ich bin Moritz Einzel. Deutschland ist mit dem Versuch gescheitert, als nicht ständiges Mitglied in den Sicherheitsrat der Vereinten Nationen einzuziehen. Bei der geheimen Wahl in New York kam die notwendige Zweidrittelmehrheit nicht zustande. Bundesaußenminister Wadephul versuchte sich in Ursachenforschung. Er sagte, Deutschland habe etwa in den UN-Gremien oft sehr klar Position bezogen.
2: Da ist unsere felsenfeste Unterstützung für die Ukraine. Dass Russland eine solche Stimme nicht am Tisch des Sicherheitsrates wissen will und auch Stimmung gegen uns gemacht hat, das ist kein Geheimnis. Und es mag auch Stimmen gekostet haben, dass Deutschland im Nahostkonflikt immer eine besondere Verantwortung für Israel wahrnehmen muss.
1: Die UN-Generalversammlung wählte stattdessen Österreich und Portugal für die kommenden beiden Jahre in den Sicherheitsrat. Gegen die Milliardensparpläne der Bundesregierung bei den Gesundheitsausgaben gibt es immer mehr Widerstand. Wenn der Gesetzentwurf nächste Woche in den Bundesrat kommt, liegen zahlreiche Kritikpunkte von Ausschüssen der Länderkammer vor. Gefordert wird die Streichung mehrerer Ausgabenbremsen bei Kliniken, Praxen, Apotheken und Pharmabranche. Der Hausärzteverband macht mit einer Protestaktion mobil. Die Bundesregierung hat ein Aktionsprogramm für mehr Kreislaufwirtschaft beschlossen. Es soll Reparatur und Recycling von Produkten stärken, unter anderem durch digitale Produktpässe mit Infos zur Reparierbarkeit. Umweltverbände kritisieren allerdings, dass verbindliche Ziele zur Senkung des Rohstoffverbrauchs fehlen. Der TSV 1860 München muss in die viertklassige Regionalliga zwangsabsteigen. Wie der Traditionsklub mitgeteilt hat, bekommen die Löwen wegen eines Finanzzoffs mit Investor Hassan Ismaik keine Lizenz für die dritte Fußballliga. Rein sportlich wäre 1860 dafür qualifiziert gewesen. Doch einen Liquiditätsnachweis konnte der Verein gegenüber dem DFB nicht rechtzeitig erbringen.
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3: Bei uns liegen im Herzen Bayerns momentan keine größeren Störungsmeldungen vor.
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4: Heute früh sinken die Temperaturen auf 10 Grad. Es bleibt trocken, heiter bis wolkig geht's in den Tag rein. 22 Grad werden es heute. Am Nachmittag bringt dann frischer Wind Wolken zu uns. Es regnet meist bis morgen früh. Im weiteren Verlauf zeigt sich der Freitag freundlich, aber mit 19 Grad relativ frisch. Der Radio-Innenwetter-Trend, es bleibt zunächst wechselhaft mit Tageshöchstwerten knapp über 20 Grad.
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1: Bei uns liegen im Herzen Bayerns momentan keine größeren Störungsmeldungen vor.
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1: Ich bin Moritz Einzel. Mit einem offenen Brief zur Ausrichtung seiner Partei hat CSU-Vize Weber ja für einigen Gesprächsstoff gesorgt und viele Beobachter sagten, oh, da zählt einer mit seiner Kritik Ministerpräsident Söder an. Das hat Weber jetzt in der ARD zurückgewiesen, aber mit Verweis auf die bayerische Kommunalwahl vom März.
2: Da haben wir schon schwere Niederlagen auch einfahren müssen. Und ich glaube, dass jetzt, und das sage ich in meiner Verantwortung als stellvertretender Parteivorsitzender, dass jetzt angesichts der Zeit, dass wir 2 Jahre bis zur nächsten Landtagswahl haben, der richtige Moment ist, strategisch zu überlegen, wie wir dann in die Zukunft gehen.
1: Weber hatte in seinem Pfingstbrief eine Neuausrichtung der CSU gefordert und dafür Unterstützung unter anderem vom Ehrenvorsitzenden und Ex-Bundesminister Weigel bekommen. Im Rennen um einen Sitz im UN-Sicherheitsrat ist Deutschland durchgefallen. Die UN-Länder stimmten in der Generalversammlung für die Konkurrenz, für Österreich und Portugal. Sie werden jetzt in den kommenden 2 Jahren im Sicherheitsrat vertreten sein. Bundesaußenminister Wadephul sprach von einer herben Niederlage. Die Gewerkschaft Verdi hat neue Warnstreiks im Handel angekündigt. Betroffen sind heute und morgen Betriebe und Unternehmen im Einzel- sowie im Groß- und Außenhandel in allen Bundesländern. In Baden-Württemberg, Bayern, Hessen, Nordrhein-Westfalen, Rheinland-Pfalz und dem Saarland haben die Geschäfte wegen des Feiertags Fronleichnam heute aber ohnehin zu. Bundesliga-Absteiger VfL Wolfsburg hat Tobias Strobel als neuen Trainer verpflichtet. Der 38-Jährige kommt als Überraschungslösung vom SC Verl aus der 3. Fußballliga. Dort hatte Strobel Verl in der vergangenen Saison auf Platz 6 geführt. Wolfsburg war in der Relegation am SC Paderborn gescheitert und muss nach 29 Jahren Bundesliga wieder zweitklassig spielen.
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3: Uns liegen derzeit keine größeren Störungsmeldungen vor.
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4: Heute früh sinken die Temperaturen auf 10 Grad. Es bleibt trocken. Heiter bis wolkig geht's in den Tag rein. 22 Grad werden es heute. Am Nachmittag bringt dann frischer Wind Wolken zu uns. Es regnet meist bis morgen früh. Im weiteren Verlauf zeigt sich der Freitag freundlich, aber mit 19 Grad relativ frisch. Der Radio-Innenwetter-Trend. Es bleibt zunächst wechselhaft mit Tageshöchstwerten knapp über 20 Grad.

0: 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Uns liegen derzeit keine größeren Störungsmeldungen vor.
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1: Ich bin Moritz Einzel. Deutschland bekommt keinen Sitz im UN-Sicherheitsrat. Die Bundesrepublik hatte sich um eine Stimme in dem Gremium in den kommenden beiden Jahren beworben, bekam in der Generalversammlung der Vereinten Nationen aber deutlich nicht die notwendige Mehrheit. Bundesaußenminister Wadephul sprach von einer herben Niederlage.
2: Für diese Bundesregierung, auch für mich selbst, kann ich jedoch sagen, wir haben bis zur allerletzten Minute gekämpft. Wir haben alles gegeben.
1: Plätze im Sicherheitsrat bekamen stattdessen Österreich und Portugal. Mit einem Pfingstbrief hatte CSU-Vize Weber Forsch eine Neuausrichtung der Partei gefordert. Beobachter sagten sofort, da versucht